0: sein, erklärte Trump weiter. Aus Respekt sei er dieser Bitte nachgekommen. Zuvor hatte Trump den Druck auf den Iran wieder mal hochgeschraubt und gedroht, den Krieg wieder aufzunehmen. Die Uhr ticke, der Iran solle nun schnell handeln, hatte Trump gewarnt. Seit Anfang April gilt eine von ihm einseitig verhängte, oftmals sehr wackelige Waffenruhe. Aus den USA, Tina Eck.
1: Union und SPD sind sich einig, dass die automatische Diätenerhöhung für Bundestagsabgeordnete in diesem Jahr ausgesetzt werden soll. Er sei dafür, diese Idee aus der Union schnellstmöglich umzusetzen, sagte SPD-Generalsekretär Klüssendorf.
2: Man könne nicht bei Krankenversicherung, Rente und Pflege über Einsparungen diskutieren und sich gleichzeitig eine Diätenerhöhung von 500 Euro pro Monat genehmigen, so SPD-Generalsekretär Klüssendorf. Auch Unionsfraktionschef Spahn hatte sich offen gezeigt für einen Verzicht auf die anstehende automatische Diätenerhöhung zum 1. Juli. Er verstehe, dass Bürger, wenn sie verzichten müssten, das auch von Abgeordneten erwarteten, so Spahn. Die Diäten werden seit 2014 jedes Jahr angepasst, der allgemeinen Lohnentwicklung folgend, ähnlich wie die Rente. Aus Berlin, Ronny Tochau.
1: Bei einem Angriff auf ein großes islamisches Zentrum in San Diego sind 3 Menschen getötet worden. 2 mutmaßliche Angreifer seien in einem Auto auf dem Parkplatz tot aufgefunden worden, sagte ein Polizeisprecher. Die US-Behörden gehen aktuell davon aus, dass sich die Verdächtigen im Alter von 17 und 19 Jahren selbst das Leben nahmen. Die Polizei betrachtet die Attacke bis auf Weiteres als ein Hassverbrechen. Nach dem Einsturz eines Mehrfamilienhauses im sächsischen Görlitz sind 2 von den ursprünglich 5 Vermissten wohlauf. Das teilte eine Polizeisprecherin mit. Nun werde noch nach 3 Personen gesucht, die nicht erreichbar seien. Ob sich die Vermissten unter den Trümmern befinden, ist weiter unklar. Möglicherweise habe es in dem Haus eine Gasexplosion gegeben, schrieb die Polizei auf X.
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1: Ich bin David Riemer. Bei einem Angriff auf ein großes islamisches Zentrum im US-Bundesstaat San Diego sind 3 Menschen getötet worden. Die Polizei geht davon aus, dass sich 2 mutmaßliche Angreifer im Alter von 17 und 19 Jahren selbst das Leben nahmen. Die Attacke werde bis auf Weiteres als Hassverbrechen eingestuft, so ein Polizeisprecher. Die SPD will sich innerhalb der Bundesregierung für eine rechtliche Grundlage für einen Mietendeckel in den Ländern einsetzen. Das hat SPD-Generalsekretär Klüssendorf erklärt. In Berlin hatte das Bundesverfassungsgericht solch einen Mietendeckel gekippt, mit dem Argument, dass der Bund für Mietrecht zuständig sei und nicht die Länder.
2: Der Berliner Mietendeckel bedeutete für viele Mieter zuerst, dass sie weniger zahlen mussten. Dann hatten Vermieter plötzlich Anspruch auf Nachzahlungen, als die Regelung gekippt wurde. Dass die Bundes-SPD ausgerechnet jetzt wieder eine rechtliche Grundlage schaffen will, damit Bundesländer jeweils für sich Mietendeckel festlegen können, liegt an der bevorstehenden Abgeordnetenhauswahl in Berlin, wo die SPD aktuell in Umfragen hinten liegt. Die Union lehnt Mietendeckel allerdings ab und innerhalb der Bundesregierung gibt es sowieso schon zahlreiche Streitthemen. Aus Berlin Jan-Henna Reitze.
1: Bundesinnenminister Dobrindt will den Zivilschutz in Deutschland ausbauen und dafür insgesamt 10 Milliarden Euro investieren bis zum Jahr 2029. Über diese Pläne in einem Eckpunktepapier soll die Bundesregierung morgen in ihrer Kabinettssitzung beraten.
3: Nach dem Ende des Kalten Krieges wurde vieles für überflüssig gehalten, Schutzbunker zum Beispiel. Doch wegen der Bedrohung durch Russland hat die Regierung vor gut einem Jahr Ausnahmen von der Schuldenbremse beschlossen, auch für den Zivilschutz. Mit den 10 Milliarden Investitionen sollen zum Beispiel jetzt 1.000 Spezialfahrzeuge angeschafft werden und über 100.000 stapelbare Feldbetten. Außerdem soll die Warn-App Nina so weiterentwickelt werden, dass sie den Weg zum nächsten Schutzraum anzeigen kann. Dafür müssen aber wohl noch viele Schutzräume überhaupt erst wieder eingerichtet werden. Aus Berlin, Ronny Tohau.
1: Zum Fußball. Pep Guardiola steht einem Medienbericht zufolge vor dem Rücktritt als Coach von Manchester City. Laut der britischen Zeitung Daily Mail wird der Spanier den englischen Fußballclub zum Saisonende verlassen. Als Topfavorit auf die Nachfolge gilt Ex-Chelsea-Coach Enzo Maresca. Guardiola gewann mit City unter anderem 6-mal die Meisterschaft und 2023 die Champions League. Er hat in Manchester noch einen Vertrag bis 2027.
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1: Ich bin David Riemer. US-Präsident Trump hat einen angeblich für heute geplanten Angriff auf den Iran abgesagt. Er habe das Militär angewiesen, die Attacke nicht durchzuführen, schrieb er auf der Plattform True Social. Gleichzeitig soll das Militär bereit sein, einen umfassenden, groß angelegten Angriff zu beginnen, falls keine akzeptable Vereinbarung mit dem Iran erzielt werde.
2: Einige Golfstaaten, darunter Katar und Saudi-Arabien, hätten ihn gebeten, von dem geplanten Militärschlag zunächst abzusehen, weil gerade ernsthafte Verhandlungen im Gange seien, erklärte Trump weiter. Aus Respekt sei er dieser Bitte nachgekommen. Zuvor hatte Trump den Druck auf den Iran wieder mal hochgeschraubt und gedroht, den Krieg wieder aufzunehmen. Die Uhr ticke, der Iran solle nun schnell handeln, hatte Trump gewarnt. Seit Anfang April gilt eine von ihm einseitig verhängte, oftmals sehr wackelige Waffenruhe. Aus den USA, Tina Eck.
1: Union und SPD sind sich einig, dass die automatische Diätenerhöhung für Bundestagsabgeordnete in diesem Jahr ausgesetzt werden soll. Er sei dafür, diese Idee aus der Union schnellstmöglich umzusetzen, sagte SPD-Generalsekretär Klüssendorf.
3: Man könne nicht bei Krankenversicherung, Rente und Pflege über Einsparungen diskutieren und sich gleichzeitig eine Diätenerhöhung von 500 Euro pro Monat genehmigen, so SPD-Generalsekretär Klüssendorf. Auch Unionsfraktionschef Spahn hatte sich offen gezeigt für einen Verzicht auf die anstehende automatische Diätenerhöhung zum 1. Juli. Er verstehe, dass Bürger, wenn sie verzichten müssten, das auch von Abgeordneten erwarteten, so Spahn. Die Diäten werden seit 2014 jedes Jahr angepasst, der allgemeinen Lohnentwicklung folgend, ähnlich wie die Rente. Aus Berlin, Ronny Tochau.
1: Bei einem Angriff auf ein großes islamisches Zentrum in San Diego sind 3 Menschen getötet worden. 2 mutmaßliche Angreifer seien in einem Auto auf dem Parkplatz tot aufgefunden worden, sagte ein Polizeisprecher. Die US-Behörden gehen aktuell davon aus, dass sich die Verdächtigen im Alter von 17 und 19 Jahren selbst das Leben nahmen. Die Polizei betrachtet die Attacke bis auf Weiteres als ein Hassverbrechen. Nach dem Einsturz eines Mehrfamilienhauses im sächsischen Görlitz sind 2 von den ursprünglich 5 Vermissten wohlauf. Das teilte eine Polizeisprecherin mit. Nun werde noch nach 3 Personen gesucht, die nicht erreichbar seien. Ob sich die Vermissten unter den Trümmern befinden, ist weiter unklar. Möglicherweise habe es in dem Haus eine Gasexplosion gegeben, schrieb die Polizei auf X.
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1: Ich bin David Riemer. Bei einem Angriff auf ein großes islamisches Zentrum im US-Bundesstaat San Diego sind 3 Menschen getötet worden. Die Polizei geht davon aus, dass sich 2 mutmaßliche Angreifer im Alter von 17 und 19 Jahren selbst das Leben nahmen. Die Attacke werde bis auf Weiteres als Hassverbrechen eingestuft, so ein Polizeisprecher. Die SPD will sich innerhalb der Bundesregierung für eine rechtliche Grundlage für einen Mietendeckel in den Ländern einsetzen. Das hat SPD-Generalsekretär Klüssendorf erklärt. In Berlin hatte das Bundesverfassungsgericht solch einen Mietendeckel gekippt, mit dem Argument, dass der Bund für Mietrecht zuständig sei und nicht die Länder.
2: Der Berliner Mietendeckel bedeutete für viele Mieter zuerst, dass sie weniger zahlen mussten. Dann hatten Vermieter plötzlich Anspruch auf Nachzahlungen, als die Regelung gekippt wurde. Dass die Bundes-SPD ausgerechnet jetzt wieder eine rechtliche Grundlage schaffen will, damit Bundesländer jeweils für sich Mietendeckel festlegen können, liegt an der bevorstehenden Abgeordnetenhauswahl in Berlin, wo die SPD aktuell in Umfragen hinten liegt. Die Union lehnt Mietendeckel allerdings ab und innerhalb der Bundesregierung gibt es sowieso schon zahlreiche Streitthemen. Aus Berlin Jan-Henner Reitze.
1: Bundesinnenminister Dobrindt will den Zivilschutz in Deutschland ausbauen und dafür insgesamt 10 Milliarden Euro investieren bis zum Jahr 2029. Über diese Pläne in einem Eckpunktepapier soll die Bundesregierung morgen in ihrer Kabinettssitzung beraten.
3: Nach dem Ende des Kalten Krieges wurde vieles für überflüssig gehalten, Schutzbunker zum Beispiel. Doch wegen der Bedrohung durch Russland hat die Regierung vor gut einem Jahr Ausnahmen von der Schuldenbremse beschlossen, auch für den Zivilschutz. Mit den 10 Milliarden Investitionen sollen zum Beispiel jetzt 1.000 Spezialfahrzeuge angeschafft werden und über 100.000 stapelbare Feldbetten. Außerdem soll die Warn-App Nina so weiterentwickelt werden, dass sie den Weg zum nächsten Schutzraum anzeigen kann. Dafür müssen aber wohl noch viele Schutzräume überhaupt erst wieder eingerichtet werden. Aus Berlin, Ronny Tochau.
1: Zum Fußball. Pep Guardiola steht einem Medienbericht zufolge vor dem Rücktritt als Coach von Manchester City. Laut der britischen Zeitung Daily Mail wird der Spanier den englischen Fußballclub zum Saisonende verlassen. Als Topfavorit auf die Nachfolge gilt Ex-Chelsea-Coach Enzo Maresca. Guardiola gewann mit City unter anderem 6-mal die Meisterschaft und 2023 die Champions League. Er hat in Manchester noch einen Vertrag bis 2027.
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1: Ich bin Katrin Müller. US-Präsident Donald Trump hat einen angeblich für heute geplanten Angriff auf den Iran abgesagt. Er habe das Militär angewiesen, die Attacke nicht durchzuführen, schrieb er auf der Plattform Truth Social. Gleichzeitig soll das Militär demnach bereit sein, einen umfassenden, groß angelegten Angriff zu beginnen, falls keine akzeptable Vereinbarung mit dem Iran erzielt werde.
2: Einige Golfstaaten, darunter Katar und Saudi-Arabien, hätten ihn gebeten, von dem geplanten Militärschlag zunächst abzusehen, weil gerade ernsthafte Verhandlungen im Gange seien, erklärte Trump weiter. Aus Respekt sei er dieser Bitte nachgekommen. Zuvor hatte Trump den Druck auf den Iran wieder mal hochgeschraubt und gedroht, den Krieg wieder aufzunehmen. Die Uhr ticke, der Iran solle nun schnell handeln, hatte Trump gewarnt. Seit Anfang April gilt eine von ihm einseitig verhängte, oftmals sehr wackelige Waffenruhe. Aus den USA, Tina Eck.
1: Bundeskanzler Friedrich Merz ist heute Nachmittag zu Gast bei der Fraktionssitzung der SPD im Bundestag. Geplant sind eine Rede und eine Aussprache sowie ein Vorabstatement.
3: Pfiffe wie bei seiner Rede beim Deutschen Gewerkschaftsbund muss Merz zwar nicht befürchten, aber innerlich brodelt es auch in dem ein oder anderen SPD-Abgeordneten. Denn mit der Union tun sich einige Gegensätze auf, ob in Sachen Spritpreise, Steuern oder Rente. Merz will es dennoch schaffen, bis zur Sommerpause ein großes Reformpaket zu schnüren. Wie realistisch das ist und wie weit sich die Union dafür eventuell verbiegen muss, davon wird Merz bei der SPD-Fraktion einen Eindruck bekommen. Aus Berlin, Jan-Henna Reitze.
1: Bei einem Angriff auf ein großes islamisches Zentrum in San Diego sind 3 Menschen getötet worden. 2 mutmaßliche Angreifer seien in einem Auto auf dem Parkplatz tot aufgefunden worden, sagte ein Polizeisprecher. Die Behörden gehen davon aus, dass sich die Verdächtigen im Alter von 17 und 19 Jahren selbst das Leben nahmen. Die Polizei betrachtet die Attacke als Hassverbrechen. Auch das FBI wurde eingeschaltet. US-Präsident Donald Trump sprach von einer entsetzlichen Situation. Zum Sport. Pep Guardiola steht einem Medienbericht zufolge vor dem Rücktritt als Coach von Manchester City. Wie die britische Zeitung Daily Mail berichtet, wird der Spanier den Premier League Club zum Saisonende verlassen. Guardiola gewann mit Manchester City unter anderem 6-mal die Meisterschaft und 2023 erstmals die Champions League.
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2: Ich bin Katrin Müller. Nur einmal am Tag die Preise erhöhen, nämlich um 12 Uhr. Diese Regelung gilt seit April an deutschen Tankstellen. Dagegen wurde tausendfach verstoßen, wie eine Auswertung des Verbraucherdienstes Mehr Tanken zeigt.
3: Fast jede fünfte Tankstelle soll laut dieser Auswertung gegen die 12-Uhr-Regel verstoßen haben. Und das soll in dem beobachteten Zeitraum insgesamt rund 17.000 Mal passiert sein. Die meisten Verstöße wurden in Bayern festgestellt. In Berlin sei die Quote am niedrigsten. Der Bundesverband Freier Tankstellen nimmt Tankstellenbetreiber in Schutz. Der Prozess von der Preisänderung bis hin zur Datenübermittlung ans Kartellamt sei lang. Und verschiedene Faktoren könnten dazu führen, dass eine Preisänderung erst verzögert übermittelt wird. Fiona Reinhardt, Nachrichtenredaktion.
2: US-Präsident Donald Trump hat nach eigenen Angaben einen angeblich für heute geplanten Angriff auf den Iran abgesagt. Gleichzeitig soll das Militär demnach jederzeit bereit sein, einen umfassenden, groß angelegten Angriff zu beginnen, falls keine akzeptable Vereinbarung mit dem Iran erzielt werde. Laut Trump haben Saudi-Arabien, Katar und die Vereinigten Arabischen Emirate um eine Verschiebung um 3 Tage gebeten. Wenige Tage nach einem Staatsbesuch von US-Präsident Donald Trump in Peking reist Kreml-Chef Wladimir Putin auf Einladung des chinesischen Staatschefs Xi Jinping nach China. Bei dem zweitägigen Besuch solle es um die Beziehungen beider Länder und internationale und regionale Probleme gehen, kündigte der Kreml an.
4: Rund 40 Dokumente sollen während des Besuchs unterzeichnet werden. Russland will den Handel mit dem Nachbarland ausbauen und zum Beispiel noch mehr Öl und Gas liefern. Putin, der heute in Peking ankommt und dann am Mittwoch auch Staatschef Xi trifft, wird von mehreren Regierungsmitgliedern und Chefs großer Konzerne begleitet. Putin will sich auch aus erster Hand über die Reise von US-Präsident Trump nach China vorige Woche informieren. Der Kreml betonte aber hier in Moskau, es gebe keinen Zusammenhang zwischen den beiden Besuchen. Aus Moskau, Ulf Mauder.
2: Wer die neue Kaufprämie für Elektroautos nutzen will, kann die staatliche Unterstützung ab heute beantragen. Bundesumweltminister Carsten Schneider will das entsprechende Förderportal am Vormittag freischalten. Das Antragsverfahren soll digital ablaufen. Förderfähig sind Kauf und Leasing neuer Elektroautos, bestimmter Plug-in-Hybride, die sowohl mit Strom als auch mit Treibstoff fahren können, sowie Elektroautos mit sogenannten Reichweitenverlängerern.
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5: Hallo und guten Morgen, Berlin und Brandenburg. Entschuldigung, es ist noch so früh. Es ist kurz nach 7, 7.05 Uhr haben wir es. Ich bin Manisha, schauen wir gemeinsam auf Wetter und Verkehr. Ja, heute startet der Tag nach ein paar Nebelfeldern, freundlich mit Sonne und lockeren Wolken. Schon am Vormittag ziehen vereinzelt Schauer durch und am Nachmittag können sich dann auch mal kurze Gewitter entwickeln. Zum Abend beruhigt sich das Wetter aber wieder und die Sonne zeigt sich öfter. Dazu angenehme milde 20 bis 22 Grad und nur ein schwacher Wind. Aktuell haben wir noch 9 Grad, also noch etwas frischer. In der Nacht ist der Himmel erst noch locker bewölkt oder klar, später ziehen mehr Wolken auf. Meist bleibt es aber trocken, höchstens vereinzelt fällt mal ein kurzer Schauer und örtlich kann sich wieder Nebel bilden. Die Temperaturen sinken auf frische 4 bis 11 Grad in der Nacht. Schauen wir noch gemeinsam auf den Power-Radio-Wettertrend. Morgen erwartet uns ein Mix aus Sonne und Wolken. Erst nur einzelne Schauer, später am Nachmittag und Abend wieder häufiger Schauer und teils kräftige Gewitter. Davor wird es dann aber nochmal angenehm warm mit bis zu 23 Grad. Kommen Sie auf jeden Fall gut durch diesen Dienstag und ich hoffe, Sie werden nicht nass.
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5: Vorsicht bitte auf der A9 Berlin Richtung Leipzig zwischen Niemeck und Kleinmarzehns. Da gibt es Behinderungen nach einem Unfall. Und Vorsicht auch auf der A10 südlicher Berliner Ring zwischen Dreieck, Nuttetal und Ludwigsfelde West. Da befinden sich tatsächlich Tiere auf der Fahrbahn. Also hier bitte auch vorsichtig sein. Und in Berlin auf der A100 Stadtring Richtung Wedding zwischen Innsbrucker Platz und Hohenzollerndamm. Da gibt es Stau an der Baustelle. Planen Sie hier bitte 10 Minuten mehr mit ein. Und ja, es ist schon einiges gesperrt wegen des Firmenlaufes. Und wir schauen mal ein bisschen wo. Und zwar in Mitte, da ist die Ebertstraße gesperrt. Und in Tiergarten, da ist die Straße des 17. Juni bis zum Großen Stern. Und die Jizek-Rabin-Straße in beiden Richtungen gesperrt. Bis Donnerstag noch. Also wenn Sie hier vorbei müssen, fahren Sie womöglich auch anders. Das bleibt nämlich komplett zu, das Gebiet. An alle, die aber gerade unterwegs sind, weiterhin eine gute und vor allem sichere Fahrt.
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5: Hallo und guten Morgen Berlin und Brandenburg. Wir haben 7.07 Uhr. Sie hören Power Radio, ich bin Manisha und ich begleite Sie heute durch den Morgen und später auch noch durch den Mittag. Ja, ich freue mich, dass Sie auf jeden Fall alle schon dabei sind, so früh am Morgen. Und ich hoffe, Sie werden nicht nass auf Ihrem Arbeitsweg. Wir sprechen heute über etwas Sommerliches. Und zwar spreche ich mit meiner Kollegin Charlotte über Erdbeertipps. Weil die Saison ja eigentlich gerade richtig im Laufen ist, denkt man jetzt vielleicht nicht wegen dem Regenwetter, aber die Erdbeeren sind schon richtig da. Und ja, sie hat ein paar Tipps für uns. Erstens, wie wir selber anpflanzen können und zum Verzehr. Und danach sprechen wir noch über die liebe Anne Hathaway. Die ist nämlich gerade im Film Der Teufel trägt Prada 2. Wir sprechen aber ein bisschen darüber, was sie sonst noch so gemacht hat und inwiefern sie sich ihr Ziel durchgesetzt hat. Ja, jetzt geht's aber erstmal weiter mit Lieblingsmusik. Und zwar habe ich für Sie A Bar Song von Shaboozy. Und jetzt habe ich Lady Gaga Million Reasons. Kommen Sie auf jeden Fall gut durch den Dienstag in aller Früh. Und ja, genießen Sie den Tag mit mir zusammen mit Power Radio und Manisha am Morgen.

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1: Die amerikanische Hollywood-Schauspielerin Anne Hathaway lässt sich bei der Wahl ihrer Rollen nicht von den Erwartungen des Publikums leiten. Ich kann ehrlich gesagt nicht behaupten, dass ich meine kreativen Entscheidungen darauf ausrichte, das Publikum glücklich zu machen, sagte der plötzlich Prinzessinnen-Star in einer Presserunde. Ihr sei es wichtig, nicht auf bestimmte Rollen festgelegt zu werden. Als Der Teufel trägt Prada herauskam, wurde mir irgendwie klar, wie groß der Erfolg war, und ich beschloss, mich von solchen Rollen etwas zurückzuziehen. Menschen hätten anscheinend eine sehr festgefahrene Vorstellung davon gehabt, welche Rollen sie spielen könne, sagte die 43-Jährige. Bewusst habe sie daher versucht, sich mit unterschiedlichen Rollen herauszufordern. Abgeschworen hat die 43-Jährige ihren frühen Publikumserfolg aber nicht. Zurzeit läuft Der Teufel trägt Prada 2 in den Kinos. Manchmal ist es schön, wenn man weiß, dass man etwas macht, woran sich die Leute erfreuen werden. Wie zum Beispiel Der Teufel trägt Prada 2. So die Schauspielerin. Neben Der Teufel trägt Prada 2 ist die Oscar-Preisträgerin ab dem 21. Mai als gebrochener Popstar im Film Mother Mary zu sehen.
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0: Eisbären sind auf den Märkten zu haben oder auch im Supermarkt. Woran man jetzt gute Erdbeeren erkennt und was man mit Erdbeeren noch so alles machen kann, außer sie direkt zu vernaschen, da hat meine Kollegin Charlotte Mühlhahn ein paar Tipps für uns. Hallo, liebe Charlotte.
1: Hallo.
0: Charlotte, erstmal zu den Preisen. Gefühlt explodieren ja gerade überall die Preise. Wie sieht es denn dieses Jahr mit den Erdbeeren aus?
1: Gerade Erdbeeren aus regionalem Anbau, die sind leider nicht günstig. So eine kleine 250 Gramm Schale, die kostet dann schon gut und gerne mal 4 bis 5 €. Es liegt natürlich an den hohen Spritkosten und den gestiegenen Preisen für Düngemittel. Außerdem ist die Produktion von Erdbeeren teuer. Im Supermarkt gibt es ja auch welche zum Beispiel aus Spanien oder aus Griechenland. Die sind günstiger und es liegt eben auch daran, dass dort der Mindestlohn nicht so hoch ist wie in Deutschland.
0: Okay, und worauf kann ich beim Kauf von Erdbeeren jetzt in der Hochsaison generell achten?
1: Auf jeden Fall auf die Herkunft. Besonders Erdbeeren, die aus dem Ausland kommen, werden oftmals mit mehr chemischen Mitteln besprüht, damit sie transportfähig sind. Vor dem Kauf sollte ich die Erdbeeren auch auf Schimmelstellen prüfen, denn auch so kleine, matschige oder faule Stellen, die können dann schnell andere anstecken. Was auch hilft, ist ein Geruchstest. Riechen sie schön fruchtig, sind sie in der Regel auch gut.
0: Und was kann ich alles aus Erdbeeren zubereiten, wenn ich sie nicht sofort wegnasche?
1: Erdbeermarmelade geht natürlich immer, aber da erzähle ich jetzt ja auch nichts Neues. Eine Erdbeertomatensuppe, das wäre vielleicht mal eine Idee für den einen oder anderen. Das klingt erstmal ein bisschen ungewöhnlich, aber die Erdbeeren, die geben der Tomatensuppe so ein richtig fruchtiges Aroma. Und alle Pizzaliebhaber, aufgepasst, die rote Frucht, die schmeckt auch auf einer Pizza. Und dafür am besten eine gebackene Pizza Margherita belegen mit frischen Erdbeeren, Rucola und Thymian.
0: Okay, alles klar, da habe ich jetzt richtig Lust auf Erdbeeren auf jeden Fall. Danke dir, Charlotte.
1: Kein Ding, tschüss.
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1: Hallo und guten Morgen, Berlin und Brandenburg. Wir haben es kurz nach 7:30 Uhr, 7:33 Uhr ist es aktuell. Ich wünsche Ihnen einen wunderbaren Dienstag und ich bin Manisha und schauen wir gemeinsam auf Wetter und Verkehr. Heute startet der Tag nach ein paar Nebelfeldern freundlich mit Sonne und lockeren Wolken. Schon am Vormittag ziehen vereinzelt Schauer durch. Am Nachmittag können sich dann aber auch mal kurze Gewitter entwickeln. Zum Abend beruhigt sich das Wetter aber wieder und die Sonne zeigt sich öfter. Dazu angenehme milde 20 bis 22 Grad und nur schwacher Wind. Aktuell haben wir aber noch 9 Grad. In der Nacht ist der Himmel erst noch locker bewölkt oder klar, später ziehen mehr Wolken auf. Meist bleibt es trocken, höchstens vereinzelt fällt mal ein kurzer Schauer. Örtlich kann sich wieder Nebel bilden. Die Temperaturen sinken auf frische 4 bis maximal 10 Grad. Schauen wir noch auf den Power-Radio-Wetter-Trend. Morgen erwartet uns ein Mix aus Sonne und Wolken. Erst nur einzelne Schauer, später am Nachmittag und Abend wieder häufiger Schauer und teils sogar kräftige Gewitter. Davor wird es dann aber trotzdem nochmal angenehm warm mit bis zu 23 Grad. Kommen Sie auf jeden Fall gut durch diesen Dienstag mit mir und Power-Radio.
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1: Vorsicht bitte auf der A9 Berlin Richtung Leipzig zwischen Niemeck und Kleinmarzehn. Da gibt es Behinderungen nach einem Unfall. Vorsicht auch auf der A10 südlicher Berliner Ring zwischen Dreieck, Nutetal und Ludwigsfelde Ost. Da befinden sich Tiere auf der Fahrbahn. Und in Berlin auf den Hauptstadtstraßen auf der A100 Stadtring Richtung Wedding zwischen Innsbrucker Platz und Hohenzollerndamm. Da gibt es Stau an der Baustelle. Planen Sie hier bitte 10 Minuten mehr ein. Ja, und der Firmenlauf steht an. Da ist in Mitte und in Tiergarten relativ viel gesperrt. Unter anderem in Mitte die Ebertstraße komplett und in Tiergarten die Straße des 17. Juni bis zum Großen Stern. Also da können Sie gar nicht durch. Und Yitzhak-Rabin-Straße, die ist auch komplett in beiden Richtungen gesperrt. Das Ganze noch bis Donnerstag, dann ist der Lauf auch wieder vorbei. Aber umfahren Sie bis dahin weitgehend das Umgebiet. An alle, die gerade unterwegs sind, weiterhin eine gute und vor allem sichere Fahrt mit Manisha und Power Radio.
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1: Wegen eines Feuers auf einem Gewerbehof ist die Feuerwehr in Berlin-Heinersdorf im Einsatz. Laut ersten Erkenntnissen brennen in der Blankenburger Straße mehrere Autos und Baumaterialien, von denen eine dunkle Rauchsäule aufgehe, wie ein Feuerwehrsprecher sagte. Das Feuer wurde demnach am Nachmittag gemeldet. Zum Löschen seien über 60 Einsatzkräfte an den Brandort in dem Gewerbegebiet im Berliner Norden geschickt worden. Die Feuerwehr warnte die Bevölkerung in Heinersdorf unter anderem über die Warn-App Nina. Die Brand- und Rauchgase können sich aufgrund der aktuellen Wetterlage in Richtung Nordwest ausbreiten, hieß es. Also bitte Fenster geschlossen und vorsichtig sein.
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1: Ich bin Katrin Müller. Tausende Tankstellen haben nach Darstellung eines Verbraucherdienstes gegen die im April eingeführte 12-Uhr-Regel verstoßen. Demnach erhöhten rund 3.000 von gut 15.200 Tankstellen bis zum Stichtag 11. Mai die Preise insgesamt rund 17.000 Mal zu unerlaubten Zeiten, wie aus einer Auswertung des Verbraucherdienstes Mehr Tanken auf Basis von Daten der Markttransparenzstelle für Kraftstoffe hervorgeht. Betroffen war fast jede fünfte Tankstelle. Am höchsten war die Quote laut Auswertung in Bayern, am niedrigsten in Berlin. US-Präsident Donald Trump hat einen angeblich für heute geplanten Angriff auf den Iran abgesagt. Er habe das Militär angewiesen, die Attacke nicht durchzuführen, schrieb er auf der Plattform Truth Social. Gleichzeitig soll das Militär demnach bereit sein, einen umfassenden, groß angelegten Angriff zu beginnen, falls keine akzeptable Vereinbarung mit dem Iran erzielt werde.
2: Einige Golfstaaten, darunter Katar und Saudi-Arabien, hätten ihn gebeten, von dem geplanten Militärschlag zunächst abzusehen, weil gerade ernsthafte Verhandlungen im Gange seien, erklärte Trump weiter. Aus Respekt sei er dieser Bitte nachgekommen. Zuvor hatte Trump den Druck auf den Iran wieder mal hochgeschraubt und gedroht, den Krieg wieder aufzunehmen. Die Uhr ticke, der Iran solle nun schnell handeln, hatte Trump gewarnt. Aus den USA, Tina Eck.
1: Bundeskanzler Friedrich Merz ist heute Nachmittag zu Gast bei der Fraktionssitzung der SPD im Bundestag. Geplant sind eine Rede und eine Aussprache sowie ein Vorabstatement.
3: Pfiffe wie bei seiner Rede beim Deutschen Gewerkschaftsbund muss Merz zwar nicht befürchten, aber innerlich brodelt es auch in dem ein oder anderen SPD-Abgeordneten. Denn mit der Union tun sich einige Gegensätze auf, ob in Sachen Spritpreise, Steuern oder Rente. Merz will es dennoch schaffen, bis zur Sommerpause ein großes Reformpaket zu schnüren. Wie realistisch das ist und wie weit sich die Union dafür eventuell verbiegen muss, davon wird Merz bei der SPD-Fraktion einen Eindruck bekommen. Aus Berlin, Jan-Henna Reitze.
1: Zum Fußball. Torwart Manuel Neuer wird nach Informationen der Bild als Nummer 1 im deutschen Nationalteam zur Fußball-WM in diesem Sommer reiten. Bundestrainer Julian Nagelsmann habe den bisherigen Stammkeeper Oliver Baumann angerufen und ihm mitgeteilt, dass er mit Bayern-Torhüter Neuer zwischen den Pfosten Planer heißt es. Baumann habe dem Bundestrainer zugesichert, dass er dem DFB-Team auch als Ersatzkeeper für die WM zur Verfügung steht.
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4: Hallo und guten Morgen, Berlin und Brandenburg. Es ist 7:05. Ich bin Manisha. Schauen wir gemeinsam auf Wetter und Verkehr. Heute startet der Tag nach ein paar Nebelfeldern freundlich mit Sonne und lockeren Wolken. Schon am Vormittag ziehen vereinzelt Schauer durch, am Nachmittag können sich dann aber auch mal kurze Gewitter sogar entwickeln. Zum Abend beruhigt sich das Wetter aber wieder und die Sonne zeigt sich öfter. Dazu bleibt es angenehm mild und sogar richtig warm bei 20 bis 22 Grad. Aktuell haben wir noch 10 Grad. In der Nacht ist der Himmel erst noch locker bewölkt oder klar, später ziehen mehr Wolken auf. Meist bleibt es trocken, höchstens vereinzelt fällt mal ein kurzer Schauer. Örtlich kann sich wieder Nebel bilden und die Temperaturen sinken zudem auf frische 4 bis maximal 10 Grad. Schauen wir noch gemeinsam auf den Power-Radio-Wettertrend. Morgen erwartet uns ein Mix aus Sonne und Wolken. Erst nur einzelne Schauer, später gegen Nachmittag und Abend wieder häufigere Schauer und teils sogar Gewitter. Davor, gegen Vormittag, wird es aber nochmal richtig angenehm warm und mild bei 23 Grad. Kommen Sie auf jeden Fall gut durch diesen Dienstag mit mir, Manisha, und Power Radio.
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4: Vorsicht bitte auf der A9 Berlin Richtung Leipzig zwischen Niemeck und Kleinmarzehns. Da gibt es Behinderungen nach einem Unfall. Vorsicht auch auf der A10 südlicher Berliner Ring zwischen Dreieck, Nutetal und Ludwigsfelde West befinden sich Tiere auf der Fahrbahn. Und in Berlin auf der A100 Stadtring Richtung Wedding zwischen Innsbrucker Platz und Hohenzollerndamm. Da gibt es leider Stau an einer Baustelle. Hier bitte 10 Minuten mehr einplanen. Und der Firmenlauf ist im vollen Gange bzw. im Aufbau und deswegen ist schon einiges gesperrt. Und zwar in Mitte die komplette Ebertstraße, in Tiergarten die Straße des 17. Juni, bis einschließlich Großer Stern und die Zakarabinstraße ist auch komplett in beiden Richtungen gesperrt. Das Ganze noch bis Donnerstag, dann ist der Firmenlauf auch wieder vorbei, aber bis dahin umfahren Sie das Gebiet bitte weitmäßig. An alle, die gerade aber unterwegs sind, trotzdem eine gute und vor allem sichere Fahrt.
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4: Ja, hallo und guten Morgen Berlin und Brandenburg. Es ist kurz nach 8:07 haben wir es aktuell. Sie hören Power Radio mit Manisha am Morgen. Ich freue mich, dass Sie mit dabei sind und wir gemeinsam in diesen Dienstag reinstarten können. Ich habe auf jeden Fall gute Musik für Sie im Gepäck und natürlich auch sehr interessante Informationen aus der Region und sonst auch sehr generelle Sachen. Und zwar habe ich nämlich gleich ein Interview mit der lieben Carolina Wojcal. Sie ist vom Europäischen Verbraucherzentrum und sie hat Tipps gegen die steigenden Urlaubspreise für uns. Denn der Sommer naht ja schließlich und sie kann uns genau sagen, wann wir buchen sollen und genau an welchen Tagen und so weiter und so fort. Das hören Sie auf jeden Fall gleich. Um 20 nach 8 ist sie circa hier bei mir. Davor reden wir noch über Berlin und zwar hier gab es weitere Schüsse. Hier ermittelt eine Sondereinheit weiter. Die Waffenbereitschaft steigt immer mehr in Berlin, aber dazu reden wir gleich und zwar im Regionalreport um circa 7:45. Jetzt habe ich erstmal für Sie natürlich Lieblingsmusik und zwar On Call von Kings of Leon und jetzt ein schöner Song für den Morgen, Upside Down von Jack Johnson. Kommen Sie gut durch diesen Dienstag mit mir, Manisha, und Power Radio.

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1: In Berlin hat die Polizei in der Nacht eine weitere Gewalttat verzeichnet, die vermutlich mit organisierter Kriminalität in Verbindung steht. Auf eine Firma in Wedding feuerten unbekannte Täter in der vergangenen Nacht mehrere Schüsse ab, wie die Polizei mitteilte. Ein Mitarbeiter stellte demnach beim Betreten des Geschäfts in der Turiner Straße gegen 4.30 Uhr Einschusslöcher in der Schaufensterscheibe fest und alarmierte die Polizei. Die Sondereinheit Ferum des Landeskriminalamts, die sich um organisierte Kriminalität und sogenannte Schutzgelderpressungen kümmert, ermittelt. Es ist nicht der erste Fall von Kriminalität mit Schusswaffen, über den die Polizei am Wochenende berichtete. Zuvor wurden demnach bereits auf ein Wohnhaus in Reinickendorf mehrere Schüsse abgegeben. Der oder die Täter seien in der Nacht am Samstag geflüchtet. Bei einer Durchsuchung in Kreuzberg fand die Polizei zudem eine Schusswaffe, Munition, eine nicht geringe Menge an Kokain und mehrere Goldbarren. In der letzten Woche hatte die Polizei bei einer großen Razzia in mehreren Stadtteilen 28 durchsuchte Wohnungen mit 9 mutmaßlichen Tätern gefasst. Rund 570 Polizisten, darunter Spezialeinheiten, waren im Einsatz. Die Polizei beschlagnahmte Drogen, Bargeld, eine Schusswaffe, Schusswaffenteile, Schreckschusswaffen, 2 Autos sowie Datenträger und Handys. Im Jahr 2025 zählte die Berliner Polizei 515 Fälle von Schussabgaben in Berlin. Oft sollen türkische und kurdische Ladeninhaber und Restaurantbesitzer unter Druck gesetzt werden, damit sie an die Banden zahlen. In manchen Fällen werden Männer zur Warnung in die Beine geschossen. Hinter den ständigen Gewalttaten stecken laut den Ermittlern zum Teil organisierte Banden.
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0: Sie hören Power Radio mit Manisha. Es klingt nach einem Teufelskreis gerade. Obwohl die Preise für den Sommerurlaub zuletzt immer weiter gestiegen sind, zeigen Umfragen, dass viele Menschen mit der Buchung ihres Sommerurlaubs zögern. Und dadurch am Ende vielleicht noch mehr zahlen. Und in knapp 6 Wochen starten schon die ersten Bundesländer in die Sommerferien. Die Tourismusbranche spricht davon, dass Urlaube immer kurzfristiger gebucht werden. Woran das liegt und wie man jetzt trotzdem noch ein Schnäppchen machen könnte, darüber spreche ich jetzt mit der lieben Carolina Voital vom Europäischen Verbraucherzentrum. Hallo, liebe Carolina.
1: Hallo.
0: Carolina, warum warten aktuell so viele Menschen mit der Urlaubsbuchung?
1: Zum einen sind Verbraucherinnen und Verbraucher aktuell natürlich wirtschaftlich vorsichtiger geworden. Hohe Lebenshaltungskosten, Inflation und natürlich auch eine allgemeine Unsicherheit führen dazu, dass viele Haushalte eben auch größere Ausgaben, und dazu gehört der Sommerurlaub, länger hinausschieben. Hinzu kommt aus unserer Sicht auch ein psychologischer Faktor. Also viele Menschen beobachten eben diese Preisentwicklung zunächst und hoffen auf etwas bessere Angebote oder mehr Klarheit. Und in Summe sorgt das eben dafür, dass kurzfristiger gebucht wird.
0: Was meinst du denn? Kommen denn noch bessere Angebote oder bin ich jetzt der Gelackmeierte, wenn ich noch nicht gebucht habe?
1: Nicht zwangsläufig, aber Flexibilität wird hier den entscheidenden Unterschied machen. Wer konkrete Vorstellungen hat und bei diesen auch bleibt, der hat jetzt tatsächlich eine schlechtere Position als zum Beispiel auch Frühbucherinnen. Entscheidend wird sein, wie offen ich bin bei Reiseziel, Reisedaten oder auch der Art der Unterkunft. Allerdings sollten diejenigen, die aktuell noch nicht gebucht haben, auch nicht darauf spekulieren, dass kurzfristig vor Ferienbeginn plötzlich nochmal alles billiger wird. Dafür ist tatsächlich die Nachfrage zu stabil.
0: Okay, und was sind denn Ihre Tipps, wie es vielleicht doch noch mit einem Schnäppchen klappen könnte?
1: Zum Beispiel, dass man nicht am Wochenende fliegt, vielleicht auch alternative, kleinere Flughäfen prüft, natürlich auch vielleicht Hin- und Rückflug nochmal getrennt sich anschaut, in diesem Jahr vielleicht auch das Thema Bahn oder Fernbus mit in die Kalkulation einzubeziehen. Und der Vergleich ist entscheidend. Also nicht nur auf einem Portal schauen, sondern bei mehreren und insbesondere natürlich auch gerne mal direkt bei Hotel oder Airline. Das sorgt für die ein oder andere positive Preisüberraschung.
0: Okay, alles klar. Danke dir auf jeden Fall, Carolina. Vielen Dank für die Zeit und ja, ciao.
1: Sehr gerne. Herzlichen Dank.
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1: Hallo und guten Morgen Berlin und Brandenburg. Wir haben es kurz nach 8:30. Ich bin Manisha. Schauen wir gemeinsam auf Wetter und Verkehr. Ja, heute startet der Tag nach ein paar Wolkenfeldern freundlich mit Sonne und nur lockeren Wolken. Schon am Vormittag ziehen vereinzelte Schauer leider auf und am Nachmittag können sich daraus sogar kurze Gewitter entwickeln. Zum Abend beruhigt sich das Wetter aber wieder und die Sonne zeigt sich öfter. Dazu haben wir angenehme und milde 20 bis 22 Grad am Nachmittag und schwachen Wind. Aktuell haben wir 10 bis 11 Grad. In der Nacht ist der Himmel erst noch locker bewölkt oder klar, später ziehen mehr Wolken auf. Meist bleibt es aber trocken, höchstens vereinzelt fällt mal hier und da ein kurzer Schauer. Es kann sich zudem Nebel bilden und die Temperaturen sinken auf frische 4 bis 11 Grad. Schauen wir noch gemeinsam auf den Power-Radio-Wettertrend. Morgen erwartet uns ein Mix aus Sonne und Wolken. Erst nur einzelne Schauer und am Nachmittag dann leider wieder häufigere Schauer und zum Teil sogar kräftige Gewitter. Davor wird es aber nochmal angenehm warm mit bis zu 23 Grad. Kommen Sie auf jeden Fall gut durch diesen Dienstag mit mir, Manisha, und mit Power-Radio.
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1: Ja, Vorsicht bitte auf der A9 Berlin Richtung Leipzig zwischen Niemeck und Kleinmarzehns. Da gibt es Behinderungen nach einem Unfall. Vorsicht ebenfalls auf der A10 südlicher Berliner Ring zwischen Dreieck, Nutetal und Ludwigsfelde West. Da befinden sich immer noch Tiere auf der Fahrbahn, also hier auch vorsichtig fahren. Und in Berlin auf der A100 Stadtring Richtung Wedding zwischen Innsbrucker Platz und Hohenzollerndamm gibt es Stau bei der dortigen Baustelle. Planen Sie hier bitte 10 Minuten mehr ein. Und der Firmenlauf ist im vollen Vorbereitungsgange. Bitte hier auch weitgehend umfahren das Gebiet. Und zwar einmal in Mitte, da ist die Ebertstraße komplett gesperrt. In Tiergarten die Straße des 17. Juni bis einschließlich Großer Stern ist gesperrt. Und die Zakarabinstraße ist auch in beide Richtungen gesperrt. Das Ganze noch bis Donnerstag, danach können Sie wieder ganz normal dort fahren. An alle, die gerade unterwegs sind, weiterhin eine gute und vor allem sichere Fahrt mit Power Radio.
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1: Ein 55-Jähriger soll mehr als ein Jahr in einem Berliner Hotel gewohnt haben, ohne die Rechnung zu zahlen. Kosten sind über 100.000 Euro, die der Mann nicht begleichen haben soll, wie die Staatsanwaltschaft mitteilte. Der Angeschuldigte habe das demnach genauso geplant. Nun wurde er wegen gewerbsmäßigen Betrugs angeklagt. Der Mann soll laut Staatsanwaltschaft das Zimmer im April 2023 im Bezirk Treptow-Köpenick für seine Begleiterin, zwei Kinder und sich angemietet haben. Dabei soll er angegeben haben, dass sein Wohnwagen angebrannt und er an Krebs erkrankt sei, obwohl dies nicht stimmte. Zudem soll er behauptet haben, ein Automobilclub komme für die Kosten auf. Auch das stimmte nicht. Im August 2024 soll er das Hotel verlassen haben, ohne die Kosten bezahlt zu haben. Im März 2026 wurde der Angeschuldigte aufgrund eines Haftbefehls festgenommen. Er saß kurz in Untersuchungshaft, wurde aber inzwischen davon verschont.
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1: Ich bin Katrin Müller. Nur einmal am Tag die Preise erhöhen, nämlich um 12 Uhr. Diese Regelung gilt an deutschen Tankstellen. Dagegen wurde tausendfach verstoßen, wie eine Auswertung des Verbraucherdienstes Mehr Tanken zeigt.
2: Fast jede fünfte Tankstelle soll laut dieser Auswertung gegen die 12-Uhr-Regel verstoßen haben. Und das soll in dem beobachteten Zeitraum insgesamt rund 17.000 Mal passiert sein. Die meisten Verstöße wurden in Bayern festgestellt. In Berlin sei die Quote am niedrigsten. Der Bundesverband Freier Tankstellen nimmt Tankstellenbetreiber in Schutz. Der Prozess von der Preisänderung bis hin zur Datenübermittlung ans Kartellamt sei lang. Und verschiedene Faktoren könnten dazu führen, dass eine Preisänderung erst verzögert übermittelt wird. Fiona Reinhardt, Nachrichtenredaktion.
1: US-Präsident Donald Trump hat nach eigenen Angaben einen angeblich für heute geplanten Angriff auf den Iran abgesagt. Gleichzeitig soll das Militär demnach jederzeit bereit sein, einen umfassenden, groß angelegten Angriff zu beginnen, falls keine akzeptable Vereinbarung mit dem Iran erzielt werde. Laut Trump haben Saudi-Arabien, Katar und die Vereinigten Arabischen Emirate um eine Verschiebung um 3 Tage gebeten. Wer die neue Kaufprämie für Elektroautos nutzen will, kann die staatliche Unterstützung ab heute beantragen. Bundesumweltminister Carsten Schneider will das entsprechende Förderportal am Vormittag freischalten. Das Antragsverfahren soll digital ablaufen.
3: Erstmal brauchen die Interessierten eine Bund-ID, mit der sie sich bei den Behörden ausweisen können, denn der Antrag wird online gestellt. In dem Portal können dann die nötigen Nachweise hochgeladen werden. Neben reinen E-Autos werden auch die mit Reichweitenverlängerung und bestimmte Plug-in-Hybride gefördert. Es winken bis zu 6.000 Euro Prämie. Wie hoch der staatliche Zuschuss im Einzelnen ist, hängt von Fahrzeug, Einkommen und Familiengröße ab. 3 Milliarden Euro sind insgesamt im Fördertopf. Das Umweltministerium rechnet damit, dass die Mittel für die nächsten 2 Jahre reichen. Ursula Winkler, Nachrichtenredaktion.
1: Zum Fußball. Torwart Manuel Neuer wird nach Informationen der Bild als Nummer 1 im deutschen Nationalteam zur Fußball-WM in diesem Sommer reisen. Bundestrainer Julian Nagelsmann habe den bisherigen Stammkeeper Oliver Baumann angerufen und ihm mitgeteilt, dass er mit Bayern-Torhüter Neuer zwischen den Pfosten plane, heißt es. Baumann habe dem Bundestrainer zugesichert, dass er dem DFB-Team auch als Ersatzkeeper für die WM zur Verfügung steht.
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4: Hallo und guten Morgen, Berlin und Brandenburg. Wir haben es kurz nach 9. Ich bin Manisha von Power-Radio und wir schauen jetzt gemeinsam auf Wetter und Verkehr. Ja, heute startet der Tag nach ein paar morgendlichen Nebelfeldern richtig freundlich. Mit viel Sonne und lockeren Wolken am Himmel. Im Laufe des Tages ziehen zwar hier und da mal kurze Schauer durch. Am Nachmittag kann es auch vereinzelt sogar donnern. Aber keine Sorge, zum Abend beruhigt sich das Ganze wieder und die Sonne meldet sich nochmal zurück. Die Temperaturen fühlen sich mit 20 bis 22 Grad angenehm frühlingshaft warm an. In der Nacht gibt es erst einen oft klaren Blick auf den Himmel, später ziehen mehr Wolken durch. Meist bleibt es aber trocken und nur vereinzelt huscht mal hier und da ein kurzer Schauer vorbei. Dazu kühlt die Luft auf frische 4 bis 11 Grad ab. Schauen wir noch gemeinsam auf den Power-Radio-Wettertrend. Morgen erwartet uns ein Mix aus Sonne und Wolken. Erst nur einzelne Schauer, später am Nachmittag und Abend wieder häufiger Schauer und teils kräftige Gewitter. Davor wird es aber nochmal angenehm warm mit bis zu 23 Grad. Kommen Sie auf jeden Fall gut durch diesen Dienstag mit mir, Manisha, und Power Radio.
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4: Vorsicht auf der A9. Berlin Richtung Leipzig zwischen Niemeck und Kleinmarzehns gibt es Behinderungen nach einem Unfall. Vorsicht auch auf der A10, südlicher Berliner Ring zwischen Dreieck Nutetal und Ludwigsfelde Ost, befinden sich Tiere auf der Fahrbahn. Und in Berlin auf der A100 Stadtring Richtung Wedding, da ist zwischen Innsbrucker Platz und Hohenzollerndamm Stau an einer Baustelle. Hier bitte ungefähr 10 Minuten mehr einplanen. Und in Mitte, da ist die Ebertstraße gesperrt, zudem in Tiergarten die Straße des 17. Juni. Oh, die bis zum Großen Stern. Und dann ist die Yitzhak-Rabin-Straße auch noch in beiden Richtungen gesperrt. Und das Ganze bis Donnerstag wegen des Firmenlaufes. Also wenn Sie hier irgendwie vorbei müssen, umfahren Sie das Gebiet möglichst bis Donnerstag. Danach alles wieder normal. An alle, die gerade unterwegs sind, weiterhin eine gute und vor allem sichere Fahrt.
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4: Hallo und guten Morgen Berlin und Brandenburg. Es ist 9.06 Uhr. Sie hören Power Radio mit Manisha am Morgen. Ich freue mich auf jeden Fall, dass Sie so früh am Morgen schon mit mir dabei sind und wir gemeinsam in diesen Dienstag reinstarten können. Ich habe auf jeden Fall gute Musik für Sie und natürlich auch Informationen aus der Region und generell, was sonst noch so interessant ist. Und zwar spreche ich gleich mit der lieben Charlotte Mühlhahn und zwar über die laufende Erdbeersaison. Und sie hat nämlich Tipps und Tricks, wie wir Erdbeeren unterscheiden können, was wir damit machen können und was so die Preislage aktuell sagt. Ja, davor schauen wir aber noch nach Brandenburg, denn hier boomen die Sonnenblumen so richtig los auf den Äckern. Und wir wollen da uns ein bisschen genauer umschauen. Das hören Sie auch gleich bei mir im Regionalreport. Davor geht's natürlich jetzt erstmal weiter mit Ihrer Lieblingsmusik. Ich habe für Sie Green Green Grass von George Ezra und das ist Dreams von The Cranberries. Ich wünsche Ihnen einen wunderschönen Dienstag, einen super Wochenstart, falls Sie noch am Montag noch nicht angekommen sind. Und ja, genießen Sie die Musik und das frühlingshafte Wetter. Ich bin Manisha, Sie hören Power Radio.

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5: Brandenburg ist das Sonnenblumenland Nummer 1 in Deutschland. Und der Anbau legt stark zu. Binnen eines Jahres wuchs die Anbaufläche der gelben Sonnenboten um mehr als die Hälfte. Geringe Ansprüche beim Boden, gute Preise und wenig Aufwand sind laut Bauernverband Gründe für den stark gewachsenen Sonnenblumenanbau in Brandenburg. Sonnenblumen gelten beim Boden als recht anspruchslos, brauchen aber Wärme und Sonne. Der Landesbauernverband teilte mit, dass sie mit den leichten, nährstoffarmen Böden in Brandenburg gut zurechtkämen und wenig Pflanzenschutzmaßnahmen erforderten. Zudem erzielt die Pflanze nach Verbandsangaben einen attraktiven Erzeugerpreis im Vergleich zu Getreide. Die Sonnenblume in Brandenburg wird sowohl für die Speiseölgewinnung als auch für Vogelfutter vermarktet. Für einige Landwirte ist der Schwenk auf die Sonnenblume als Sommerung eine gute Alternative zum Mais. So der Bauernverband. Mais lohnt sich etwa nur bei vertraglicher Abnahme durch Biogasanlagen. Sonnenblumen werden auf dem Acker in der Regel im Frühjahr ausgesät und im Frühherbst geerntet. Im Vergleich zum Getreideanbau

0: Wenn das also kein Zeichen ist, dass der Sommer naht, die ersten heimischen Erdbeeren sind auf den Märkten zu haben. Oder auch im Supermarkt. Woran man jetzt gute Erdbeeren erkennt und was man mit Erdbeeren noch so alles machen kann, außer sie direkt zu vernaschen, da hat meine Kollegin Charlotte Mühlhahn ein paar Tipps für uns. Hallo, liebe Charlotte.
1: Hallo.
0: Charlotte, erstmal zu den Preisen. Gefühlt explodieren ja gerade überall die Preise. Wie sieht es denn dieses Jahr mit den Erdbeeren aus?
1: Gerade Erdbeeren aus regionalem Anbau, die sind leider nicht günstig. So eine kleine 250 Gramm Schale, die kostet dann schon gut und gerne mal 4 bis 5 €. Es liegt natürlich an den hohen Spritkosten und den gestiegenen Preisen für Düngemittel. Außerdem ist die Produktion von Erdbeeren teuer. Im Supermarkt gibt es ja auch welche zum Beispiel aus Spanien oder aus Griechenland. Die sind günstiger und es liegt eben auch daran, dass dort der Mindestlohn nicht so hoch ist wie in Deutschland.
0: Okay, und worauf kann ich beim Kauf von Erdbeeren jetzt in der Hochsaison generell achten?
1: Auf jeden Fall auf die Herkunft. Besonders Erdbeeren, die aus dem Ausland kommen, werden oftmals mit mehr chemischen Mitteln besprüht, damit sie transportfähig sind.

0: sind. Vor dem Kauf sollte ich die Erdbeeren auch auf Schimmelstellen prüfen, denn auch so kleine, matschige oder faule Stellen, die können dann schnell andere anstecken. Was auch hilft, ist ein Geruchstest. Riechen sie schön fruchtig, sind sie in der Regel auch gut.
1: Und was kann ich alles aus Erdbeeren zubereiten, wenn ich sie nicht sofort wegnasche?
0: Erdbeermarmelade geht natürlich immer, aber da erzähle ich jetzt ja auch nichts Neues. Eine Erdbeertomatensuppe, das wäre vielleicht mal eine Idee für den einen oder anderen. Das klingt erstmal ein bisschen ungewöhnlich, aber die Erdbeeren, die geben der Tomatensuppe so ein richtig fruchtiges Aroma. Und alle Pizzaliebhaber, aufgepasst, die rote Frucht, die schmeckt auch auf einer Pizza. Und dafür am besten eine gebackene Pizza Margherita belegen mit frischen Erdbeeren, Rucola und Thymian.
1: Okay, alles klar, da habe ich jetzt richtig Lust auf Erdbeeren auf jeden Fall. Danke dir, Charlotte.
0: Kein Ding, tschüss.
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1: Hallo und guten Morgen Berlin und Brandenburg. Wir haben es kurz nach 9:30 Uhr, 9:33 Uhr, sagt meine Uhr. Sie hören Power Radio mit Manisha am Morgen und wir schauen jetzt gemeinsam auf das Wetter und Verkehr. Ja, heute startet der Tag noch nach ein paar morgendlichen Nebelfeldern richtig freundlich. Viel Sonne und nur lockere Wolken am Himmel. Im Laufe des Tages ziehen zwar hier und da mal ein paar kurze Schauer durch. Am Nachmittag kann es auch vereinzelt donnern, aber keine Sorge, zum Abend beruhigt sich das Ganze wieder und die Sonne meldet sich nochmal zurück. Die Temperaturen fühlen sich sehr warm an mit 20 bis 22 Grad. Also wirklich frühlingshaft warmes Wetter. Aktuell haben wir Temperaturen um die 15 Grad. In der Nacht gibt es erst einen oft klaren Blick auf den Himmel, später ziehen mehr Wolken durch. Meist bleibt es aber trocken, nur vereinzelt huscht mal ein kurzer Schauer vorbei. Dazu kühlt die Luft auf frische 4 bis 11 Grad ab. Schauen wir noch gemeinsam auf den Power Radio Wettertrend. Morgen erwartet uns ein Mix aus Sonne und Wolken. Erst einzelne Schauer, später am Nachmittag und Abend wieder häufige Schauer und teils sogar kräftige Gewitter. Aber dafür wird es den ganzen Tag über angenehm warm mit 23 Grad. Kommen Sie auf jeden Fall gut durch diesen Dienstag mit Power Radio.
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1: Vorsicht auf der A9 Berlin Richtung Leipzig zwischen Niemeck und Kleinmarzehns gibt es Behinderungen nach einem Unfall. Vorsicht auch auf der A10 südlicher Berliner Ring zwischen Dreieck Nutetal und Ludwigsfelde West. Da befinden sich Tiere auf der Fahrbahn. Und in Berlin, da auf der A100 Stadtring Richtung Wedding zwischen Innsbrucker Platz und Hohenzollerndamm gibt es leider Stau an einer Baustelle. Planen Sie hier gerne 10 Minuten mehr ein. Und in Mitte bei der Ebertstraße, da ist alles gesperrt leider. Zudem in Tiergarten die Straße des 17. Juni bis zum Großen Stern auch gesperrt. Und die Jezak-Rabin-Straße ist auch in beiden Richtungen gesperrt. Grund dafür ist ein Firmenlauf. Deswegen ist alles noch bis Donnerstag gesperrt. Also umfahren Sie dieses Gebiet weit möglich. An alle, die gerade unterwegs sind, weiterhin eine gute und vor allem sichere Fahrt.
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1: Die Berliner Gewerkschaft der Polizei, kurz GDP, hat die Pläne der Bundesregierung begrüßt, den Einsatz sogenannter K.O.-Tropfen härter zu bestrafen. Es ist der richtige Weg, weil wir über sehr schwere Straftaten reden, sagte GDP-Sprecher Benjamin Jendroth. K.O.-Tropfen seien bis jetzt nicht als gefährliches Werkzeug eingestuft. Das Problem lösen werde die Strafverschärfung aber nicht. Nötig seien mehrere Aufklärungen und vor allem das Engagement der Clubs, um ihre Besucher besser zu schützen. Nach dem Beschluss der Bundesregierung sollen K.O.-Tropfen, die meist synthetische Drogen sind, rechtlich so eingestuft werden wie eine Waffe oder ein gefährliches Werkzeug. Ein Täter, der die gefährlichen Mittel für eine Vergewaltigung oder einen Raub einsetzt, solle künftig mindestens 5 Jahre Gefängnisstrafe erhalten. GDP-Sprecher Jendro sagte weiter, die Zahlen würden seit Jahren steigen. Das könne zwar auch darin liegen, dass mehr Menschen bei der Polizei Anzeigen stellen, aber es ist losgelöst davon deutlich sichtbar, dass das Problem wächst. Berlin sei als Großstadt mit vielen Gelegenheiten für Täter im Nachtleben stark betroffen. Es gäbe auch Fälle, bei denen Tätern ihren Opfern K.O.-Tropfen verabreichen, um sie auszurauben. Oft geht es aber um sexuelle Straftaten, die durch Männer begangen werden, sagte Jendro. Wegen des Schamgefühls der Betroffenen und nicht immer klar erkennbaren Vergiftungen sei das Dunkelfeld nicht angezeigter Taten sehr groß. Täter würden selten gefasst und verurteilt werden. Tatsächlich gibt es keine bundesweite Polizeistatistik zum Einsatz von Substanzen, die Opfer vor einem sexuellen Übergriff wehrlos machen sollen. In den meisten Fällen wird vermutet, dass die Tropfen in einer Bar oder im Club heimlich verabreicht wurden. Es gibt aber auch andere Taten, die sich im privaten Rahmen bei Feiern oder Verabredungen abspielen.
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1: Ich bin Katrin Müller. Tausende Tankstellen haben nach Darstellung eines Verbraucherdienstes gegen die im April eingeführte 12-Uhr-Regel verstoßen. Demnach erhöhten rund 3.000 von gut 15.200 Tankstellen bis zum Stichtag 11. Mai die Preise insgesamt rund 17.000 Mal zu unerlaubten Zeiten, wie aus einer Auswertung des Portals Mehr Tanken hervorgeht. Das war fast jede fünfte Tankstelle. Die Zahl der Angriffe auf Mitglieder von Parteien hat im vergangenen Jahr massiv zugenommen. Bundesweit registrierte die Polizei 5.140 Straftaten, die sich gegen Parteirepräsentanten oder Parteimitglieder richteten. Das war ein Anstieg um fast 40% gegenüber 2024, wie aus einer Antwort der Bundesregierung auf eine Anfrage der AfD-Fraktion hervorgeht.
2: Seit Jahren steigt die Zahl der Straftaten, die sich gegen Angehörige von Parteien richtet. Ein Grund für den nochmal deutlichen Zuwachs im vergangenen Jahr dürfte das aufgeheizte Klima im Wahlkampf Anfang 2025 gewesen sein. Mit mehr als 1.850 Fällen war die AfD besonders stark betroffen, aber auch CDU und Grüne. Die meisten Angriffe kommen aus dem rechten und linken Spektrum, heißt es. Diana Kramer, Nachrichtenredaktion.
1: Wer die neue Kaufprämie für Elektroautos nutzen will, kann die staatliche Unterstützung ab heute beantragen. Das Förderportal soll in Kürze freigeschaltet sein. Das Antragsverfahren läuft ausschließlich digital ab.
3: Gefördert werden E-Autos, bestimmte Plug-in-Hybride und Elektroautos mit sogenannten Reichweitenverlängerern. Ob Kauf oder Leasing spielt keine Rolle. Wichtig ist nur, dass das Auto dieses Jahr neu zugelassen wurde. Die Förderung kann also auch rückwirkend beantragt werden. Wie viel Geld man bekommt, hängt vom Fahrzeug ab, aber auch vom Einkommen und der Familiengröße. Bis zu 6.000 Euro sind maximal drin. Da die Anträge nur online gestellt werden können, ist eine Bund-ID Voraussetzung. Also ein Konto, mit dem man sich online gegenüber Behörden ausweisen kann. Fiona Reinhardt, Nachrichtenredaktion.
1: Eine Reise mit einem Kreuzfahrtschiff haben in Deutschland im vergangenen Jahr so viele Menschen wie noch nie unternommen. Rund 1,5 Millionen Urlauber starteten eine Hochseekreuzfahrt von einem deutschen Hafen. Rund 4% mehr als im Vorjahr, wie das Statistische Bundesamt mitteilte. Während der Corona-Pandemie waren die Zahlen stark eingebrochen. Die jüngsten Passagierzahlen liegen aber nun sogar deutlich über denen des Vorpandemie-Jahres 2019.
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4: Hallo und guten Morgen, Berlin und Brandenburg. Es ist kurz nach 10, um genau zu sein, 10:04. Ich bin Manisha. Schauen wir gemeinsam auf Wetter und Verkehr. Ja, heute startet der Tag nach ein paar morgendlichen Nebelfeldern richtig freundlich. Mit viel Sonne und lockeren Wolken am Himmel. Im Laufe des Tages ziehen zwar hier und da mal kurze Schauer durch. Am Nachmittag kann es auch vereinzelt donnern. Aber keine Sorge, zum Abend beruhigt sich das Ganze wieder und die Sonne meldet sich zurück. Die Temperaturen fühlen sich angenehm an mit 20 bis 22 Grad. Also richtig frühlingshaft warm wird es heute. Aktuell haben wir 15 bis 16 Grad. In der Nacht gibt es erst oft einen klaren Blick auf den Himmel, später ziehen aber mehr Wolken durch. Meist bleibt es trocken, nur vereinzelt huscht mal ein kurzer Schauer vorbei. Dazu kühlt es aber in der Nacht ab auf kühle 4 bis 11 Grad. Schauen wir noch gemeinsam auf den Power-Radio-Wettertrend. Um morgen erwartet uns ein Mix aus Sonne und Wolken. Erst einzelne Schauer, später am Nachmittag und Abend wieder häufiger Schauer und teils sogar kräftige Gewitter. Dafür wird der Tag aber schön mit angenehmen 23 Grad. Kommen Sie gut durch diesen Dienstag mit mir, Manisha, und Power Radio.
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4: Vorsicht auf der A10, südlicher Berliner Ring Richtung Dreieck Werder zwischen Niederlehme und Königs Wusterhausen, da ist die rechte Spur gesperrt. Da gibt es nämlich eine Schutzplankenerneuerung noch bis ca. 15 Uhr. Vorsicht auch auf der A11, Berlin Richtung Stettin zwischen Werbelin und Korin, da liegen Gegenstände auf der Fahrbahn. Und in Berlin auf der A100 Stadtring Richtung Wedding zwischen Innsbrucker Platz und Hohenzollerndamm, da gibt es Stau an einer Baustelle. Planen Sie hier bitte 10 Minuten mehr mit ein. Und in der Gegenrichtung gibt es auch Stau zwischen Beusselstraße und Dreieck Funkturm. Hier dauert es ungefähr 15 Minuten länger. Und in Mahlsdorf bei Alt-Mahlsdorf zwischen Kressenweg und Hutschinerdamm, da sind die Ampeln außer Betrieb. Hier bitte besonders rücksichtsvoll fahren. An alle, die gerade unterwegs sind, weiterhin eine gute und vor allem sichere Fahrt.
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4: Hallo und guten Morgen, Berlin und Brandenburg. Wir haben es 10.07 Uhr. Sie hören Power Radio mit Manisha am Morgen. Ich freue mich auf jeden Fall, dass Sie alle mit dabei sein und wir gemeinsam diesen Dienstag bestreiten können. Ich habe interessante Themen für Sie dabei und natürlich Lieblingsmusik. Wir fangen aber an mit Tipps für den Sommer, denn der Sommer naht und die Urlaubspreise steigen. Ich habe gleich ein Exklusivinterview mit der Carolina Voital vom Europäischen Verbraucherzentrum. Sie hat hier Tipps an euch, wie ihr möglichst günstig euren Sommerurlaub plant. Davor schauen wir noch kurz nach Hollywood und zwar zu der Schauspielerin Anne Hathaway. Sie ist gerade zu sehen in Der Teufel trägt Prada Teil 2. Und wir schauen nochmal so auf ihre Karriere und was sie sonst noch so für Filme gemacht hat. Dazu gleich mehr im Regionalreport. Jetzt geht's natürlich erstmal weiter mit ihrer Lieblingsmusik. Und ich habe für sie Lady von Mocho. Und danach kommt Schüttel dein Speck von Peter Fox. Schönen Dienstag wünsche ich euch, eure Manisha.

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6: Die amerikanische Hollywood-Schauspielerin Anne Hathaway lässt sich bei der Wahl ihrer Rollen nicht von den Erwartungen des Publikums leiten. Ich kann ehrlich gesagt nicht behaupten, dass ich meine kreativen Entscheidungen darauf ausrichte, das Publikum glücklich zu machen, sagte der plötzlich Prinzessinnen-Star in einer Presserunde. Ihr sei es wichtig, nicht auf bestimmte Rollen festgelegt zu werden. Als Der Teufel trägt Prada herauskam, wurde mir irgendwie klar, wie groß der Erfolg war und ich beschloss, mich von solchen Rollen etwas zurückzuziehen. Menschen hätten anscheinend eine sehr festgefahrene Vorstellung davon gehabt, welche Rollen sie spielen könne, sagte die 43-Jährige. Bewusst habe sie daher versucht, sich mit unterschiedlichen Rollen herauszufordern. Abgeschworen hat die 43-Jährige ihren frühen Publikumserfolg aber nicht. Zurzeit läuft Der Teufel trägt Prada 2 in den Kinos. Manchmal ist es schön, wenn man weiß, dass man etwas macht, woran sich die Leute erfreuen.

0: Sie hören Power Radio mit Manisha. Es klingt nach einem Teufelskreis gerade. Obwohl die Preise für den Sommerurlaub zuletzt immer weiter gestiegen sind, zeigen Umfragen, dass viele Menschen mit der Buchung ihres Sommerurlaubs zögern und dadurch am Ende vielleicht noch mehr zahlen. Und in knapp 6 Wochen starten schon die ersten Bundesländer in die Sommerferien. Die Tourismusbranche spricht davon, dass Urlaube immer kurzfristiger gebucht werden. Woran das liegt und wie man jetzt trotzdem noch ein Schnäppchen machen könnte, darüber spreche ich jetzt mit der lieben Carolina Voital vom Europäischen Verbraucherzentrum. Hallo, liebe Carolina.
1: Hallo.
0: Carolina, warum warten aktuell so viele Menschen mit der Urlaubsbuchung?
1: Zum einen sind Verbraucherinnen und Verbraucher aktuell natürlich wirtschaftlich vorsichtiger geworden. Hohe Lebenshaltungskosten, Inflation und natürlich auch eine allgemeine Unsicherheit führen dazu, dass viele Haushalte eben auch größere Ausgaben, und dazu gehört der Sommerurlaub, länger hinausschieben. Hinzu kommt aus unserer Sicht auch ein psychologischer Faktor. Also viele Menschen beobachten eben diese Preisentwicklung zunächst und hoffen auf etwas bessere Angebote oder mehr Klarheit. Und in Summe sorgt es eben dafür, dass kurzfristiger gebucht wird.
0: Was meinst du denn? Kommen denn noch bessere Angebote oder bin ich jetzt der Gelackmeierte, wenn ich noch nicht gebucht habe?
1: Nicht zwangsläufig, aber Flexibilität wird hier den entscheidenden Unterschied machen. Wer konkrete Vorstellungen hat und bei diesen auch bleibt, der hat jetzt tatsächlich eine schlechtere Position als zum Beispiel auch Frühbucherinnen. Entscheidend wird sein, wie offen ich bin bei Reiseziel, Reisedaten oder auch der Art der Unterkunft. Allerdings sollten diejenigen, die aktuell noch nicht gebucht haben, auch nicht darauf spekulieren, dass kurzfristig vor Ferienbeginn plötzlich nochmal alles billiger wird. Dafür ist tatsächlich die Nachfrage zu stabil.
0: Okay, und was sind denn Ihre Tipps, wie es vielleicht doch noch mit einem Schnäppchen klappt?

0: könnte.
1: Zum Beispiel, dass man nicht am Wochenende fliegt, vielleicht auch alternative, kleinere Flughäfen prüft, natürlich auch vielleicht Hin- und Rückflug nochmal getrennt sich anschaut, in diesem Jahr vielleicht auch das Thema Bahn oder Fernbus mit in die Kalkulation einzubeziehen. Und der Vergleich ist entscheidend. Also nicht nur auf einem Portal schauen, sondern bei mehreren und insbesondere natürlich auch gerne mal direkt bei Hotel oder Airline. Das sorgt für die ein oder andere positive Preisüberraschung.
0: Okay, alles klar. Danke dir auf jeden Fall, Carolina. Vielen Dank für die Zeit und ja, ciao.
1: Sehr gerne. Herzlichen Dank.
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1: Hallo und guten Morgen, Berlin und Brandenburg. Wir haben es kurz nach 10:30. Schauen wir gemeinsam auf Wetter und Verkehr. Ja, der Tag heute ist sehr freundlich gestartet. Wir haben viel Sonne und nur lockere Wolken am Himmel. Im Laufe des Tages ziehen aber wahrscheinlich mal kurze Schauer durch. Am Nachmittag kann es auch vereinzelt richtig donnern. Aber keine Sorge, zum Abend hin beruhigt sich das Ganze wieder und die Sonne meldet sich nochmal zurück. Die Temperaturen steigen dann auf 20 bis sogar 22 Grad. Also richtig angenehm, frühlingshaft warm. Aktuell haben wir 16 Grad. In der Nacht gibt es dann einen klaren Blick auf den Himmel. Später ziehen mehr Wolken durch. Es bleibt aber meistens trocken, nur vereinzelt huscht mal ein kurzer Schauer vorbei. Es kühlt aber in der Nacht ab auf frische 4 bis 11 Grad. Schauen wir noch auf den Power-Radio-Wetter-Trend. Morgen erwartet uns ein Mix aus Sonne und Wolken. Nur einzelne Schauer sind möglich. Am Nachmittag und am Abend sind leider häufigere Schauer möglich, teils sogar kräftige Gewitter. Aber es wird tagsüber dafür sehr schön angenehm wie heute bei bis zu 23 Grad. Kommen Sie auf jeden Fall gut durch diesen Dienstag mit Power Radio.
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1: Vorsicht auf der A10, südlicher Berliner Ring Richtung Dreieck Werder zwischen Niederlehme und Königs Wusterhausen. Da ist die rechte Spur gesperrt. Grund dafür ist eine Schutzplankenerneuerung. Das dauert noch bis ca. 15 Uhr. Und Vorsicht auf der A11, Berlin Richtung Stettin zwischen Werbelin und Korin. Da liegen Gegenstände auf der Fahrbahn. Und in Berlin auf der A100 Stadtring Richtung Wedding zwischen Innsbrucker Platz und Hohenzollerndamm staut es sich leider an einer Baustelle. Planen Sie hier bitte 10 Minuten mehr ein. Und in der Gegenrichtung das Gleiche. Da gibt es nämlich Stau zwischen Beusselstraße und Dreieck-Funkturm. Hier dauert es allerdings 15 Minuten länger. Und in Mahlsdorf und in Alt-Mahlsdorf zwischen Kressenweg und Hutschinerdamm. Da sind die Ampeln außer Betrieb. Hier bitte besonders rücksichtsvoll fahren. An alle, die gerade unterwegs sind, weiterhin eine gute und vor allem sichere Fahrt mit Manisha und Power Radio.
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1: Wegen eines Feuers auf einem Gewerbehof ist die Feuerwehr in Berlin-Heinersdorf im Einsatz. Laut ersten Erkenntnissen brennen in der Blankenburger Straße mehrere Autos und Baumaterialien, von denen eine dunkle Rauchsäule aufgehe, wie ein Feuerwehrsprecher sagte. Das Feuer wurde demnach am Nachmittag gemeldet. Zum Löschen seien über 60 Einsatzkräfte an den Brandort in dem Gewerbegebiet im Berliner Norden geschickt worden. Die Feuerwehr warnte die Bevölkerung in Heinersdorf unter anderem über die Warn-App Nina. Die Brand- und Rauchgase können sich aufgrund der aktuellen Wetterlage in Richtung Nordwest ausbreiten, hieß es. Also bitte Fenster geschlossen und vorsichtig sein.
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1: Ich bin Katrin Müller. Wer die neue Kaufprämie für Elektroautos nutzen will, kann die staatliche Unterstützung ab sofort beantragen. Das entsprechende Portal wurde während einer Pressekonferenz mit Bundesumweltminister Schneider freigeschaltet. Das Antragsverfahren soll digital ablaufen.
2: Erstmal brauchen die Interessierten eine Bund-ID, mit der sie sich bei den Behörden ausweisen können, denn der Antrag wird online gestellt. In dem Portal können dann die nötigen Nachweise hochgeladen werden. Neben reinen E-Autos werden auch die mit Reichweitenverlängerung und bestimmte Plug-in-Hybride gefördert. Es winken bis zu 6.000 Euro Prämie. Wie hoch der staatliche Zuschuss im Einzelnen ist, hängt von Fahrzeug, Einkommen und Familiengröße ab. 3 Milliarden Euro sind insgesamt im Fördertopf. Das Umweltministerium rechnet damit, dass die Mittel für die nächsten 2 Jahre reichen. Ursula Winkler, Nachrichtenredaktion.
1: Nach dem Einsturz eines Gründerzeithauses in Görlitz werden weiter 3 Menschen vermisst. Die Feuerwehr muss bei der Suche besonders vorsichtig vorgehen, weil möglicherweise noch Gas austritt. Die Ursache ist noch nicht geklärt, vieles deutet aber auf eine Gasexplosion hin.
3: Bei den Vermissten handelt es sich um 2 rumänische Frauen im Alter von 25 und 26 Jahren sowie um einen 48 Jahre alten Mann mit bulgarischer und deutscher Staatsangehörigkeit. Nach Angaben der Feuerwehr muss jeder Stein und jedes Brett per Hand angehoben werden, um mögliche Hohlräume mit Gas zu entdecken. In der Nacht waren auch 5 Spürhunde im Einsatz. Die Suche soll mindestens den ganzen Tag und notfalls auch die kommende Nacht dauern. Thomas Bleskin, Nachrichtenredaktion.
1: Tausende Tankstellen haben nach Darstellung eines Verbraucherdienstes gegen die im April eingeführte 12-Uhr-Regel verstoßen. Demnach erhöhten rund 3.000 von gut 15.200 Tankstellen bis zum Stichtag 11. Mai die Preise insgesamt rund 17.000 Mal zu unerlaubten Zeiten. Das geht aus einer Auswertung des Verbraucherdienstes Mehr Tanken auf Basis von Daten der Markttransparenzstelle für Kraftstoffe hervor. Das war fast jede 5. Tankstelle. Am höchsten war die Quote laut Auswertung in Bayern, am niedrigsten in Berlin. Zum Fußball. Torwart Manuel Neuer wird nach Informationen der Bild als Nummer 1 im deutschen Nationalteam zur Fußball-WM reisen. Bundestrainer Julian Nagelsmann habe den bisherigen Stammkeeper Oliver Baumann angerufen und ihm mitgeteilt, dass er mit Bayern Torhüter Neuer im Tor plane, heißt es. Baumann habe dann Nagelsmann zugesichert, dass er beim DFB-Team auch als Ersatzkeeper für die WM zur Verfügung steht.
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4: Heute startet der Tag nach ein paar morgendlichen Nebelfeldern richtig freundlich. Mit viel Sonne und lockeren Wolken am Himmel. Im Laufe des Tages ziehen zwar hier und da mal kurze Schauer durch, aber am Nachmittag kann es sogar vereinzelt donnern. Aber keine Sorge, zum Abend beruhigt sich das Ganze wieder und die Sonne meldet sich nochmal zurück. Die Temperaturen fühlen sich dann sehr warm und frühlingshaft an bei 20 bis 22 Grad. In der Nacht gibt es erst einen klaren Blick auf den Himmel, später ziehen aber mehr Wolken durch. Meist bleibt es trocken und nur vereinzelt huscht mal ein kurzer Schauer vorbei. Die Luft kühlt allerdings ab auf frische 4 bis maximal 11 Grad. Schauen wir noch auf den Power-Radio-Wettertrend. Morgen erwartet uns ein Mix aus Sonne und Wolken. Erst ziehen nur einzelne Schauer vorbei, später am Nachmittag und Abend wieder häufige Schauer und teils kräftige Gewitter. Davor wird's aber nochmal richtig schön freundlich und frühlingshaft warm bei 23 Grad. Kommen Sie auf jeden Fall gut durch diesen Dienstag mit Power-Radio und Manisha am Morgen.
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4: Vorsicht bitte auf der A10, südlicher Berliner Ring Richtung Dreieck Werder zwischen Niederlehme und Königs Wusterhausen, da ist die rechte Spur gesperrt. Grund dafür ist eine Schutzplankenerneuerung noch bis ca. 15 Uhr. Vorsicht auch auf der A11, Berlin Richtung Stettin zwischen Werbelin und Korin, da liegen Gegenstände auf der Fahrbahn. Und in Berlin auf der A100 Stadtring Richtung Wedding zwischen Innsbrucker Platz und Hohenzollerndamm, da gibt es Stau an einer Baustelle. Planen Sie hier bitte 10 Minuten mehr ein. Und in der Gegenrichtung gibt es ebenfalls Stau zwischen Beusselstraße und Dreieck Funkturm. Hier dauert es allerdings 15 Minuten länger. Und in Mahlsdorf und Alt-Mahlsdorf zwischen Kressenweg und Hultschinerdamm, da sind die Ampeln außer Betrieb. Hier bitte besonders vorsichtig fahren. An alle, die gerade unterwegs sind, weiterhin eine gute und vor allem sichere Fahrt.
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4: Ja, hallo und guten Morgen oder guten Mittag, Berlin und Brandenburg. Wir haben es 7:07. Sie hören Power Radio mit Manisha am Morgen und am Mittag. Ich freue mich auf jeden Fall, dass Sie wieder dabei sind und wir gemeinsam diesen Dienstag durchleben können. Ich habe auf jeden Fall neue Informationen für Sie und zwar haben wir jetzt auch Instagram neben Facebook. Wir würden uns natürlich sehr freuen, wenn Sie uns da auch mit verfolgen. Da gibt es auf jeden Fall immer die neuesten Informationen. Wir können gemeinsam dort Wünsch dir was bestreiten und ansonsten ist da natürlich Platz für alles Weitere. Folgen Sie uns da sehr gerne rein. Wir heißen Power Radio Berlin. Wir freuen uns natürlich. Ansonsten sind wir natürlich auch weiterhin auf Facebook für Sie da. Da heißen wir einfach Power Radio. Und ja, diese Woche muss leider Wünsch dir was ausfallen. Wir überlegen uns natürlich da aber was Spannendes für Sie dann nächste Woche. Schreiben Sie uns dazu trotzdem gerne immer weiter Ihre Musikwünsche. Wir werden diese auf jeden Fall nicht vergessen und dann, sobald die Sendung wieder stattfindet, natürlich abspielen. Das können Sie uns gerne schreiben per E-Mail an wünschdirwas@power-radio.de. Jetzt habe ich aber erstmal interessante Informationen für Sie. Und zwar sprechen wir über die laufende Erdbeersaison. Ich spreche mit meiner Kollegin Charlotte Mühlhahn. Die hat hier Tipps und Tricks für uns, wo wir darauf achten müssen, wenn wir Erdbeeren kaufen. Und auch ein paar neue Rezeptideen, die ich so auch noch nicht gehört habe. Bleiben Sie auf jeden Fall dran dafür. Das Ganze kommt um 20:20. Davor sprechen wir noch über Berlin. Hier gab es wieder weitere Schüsse. Mehr dazu gleich bei mir im Regionalreport. Jetzt geht's natürlich erstmal weiter mit Ihrer Lieblingsmusik. Ich habe für Sie Beautiful Day von The Levelers und jetzt This Charming Man von The Smiths. Ich bin Manisha und Sie hören Power Radio.

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1: In Berlin hat die Polizei in der Nacht eine weitere Gewalttat verzeichnet, die vermutlich mit organisierter Kriminalität in Verbindung steht. Auf eine Firma in Wedding feuerten unbekannte Täter in der vergangenen Nacht mehrere Schüsse ab, wie die Polizei mitteilte. Ein Mitarbeiter stellte demnach beim Betreten des Geschäfts in der Turiner Straße gegen 4.30 Uhr Einschusslöcher in der Schaufensterscheibe fest und alarmierte die Polizei. Die Sondereinheit Ferum des Landeskriminalamts, die sich um organisierte Kriminalität und sogenannte Schutzgelderpressungen kümmert, ermittelt. Es ist nicht der erste Fall von Kriminalität mit Schusswaffen, über den die Polizei am Wochenende berichtete. Zuvor wurden demnach bereits auf ein Wohnhaus in Reinickendorf mehrere Schüsse abgegeben. Der oder die Täter seien in der Nacht am Samstag gefilmt.

0: Berlin. Oft sollen türkische und kurdische Ladeninhaber und Restaurantbesitzer unter Druck gesetzt werden, damit sie an die Banden zahlen. In manchen Fällen werden Männer zur Warnung in die Beine geschossen. Hinter den ständigen Gewalttaten stecken laut den Ermittlern zum Teil organisierte Banden.
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0: Wenn das also kein Zeichen ist, dass der Sommer naht, die ersten heimischen Erdbeeren sind auf den Märkten zu haben. Oder auch im Supermarkt. Woran man jetzt gute Erdbeeren erkennt und was man mit Erdbeeren noch so alles machen kann, außer sie direkt zu vernaschen, da hat meine Kollegin Charlotte Mühlhahn ein paar Tipps für uns. Hallo, liebe Charlotte.
1: Hallo.
0: Charlotte, erstmal zu den Preisen. Gefühlt explodieren ja gerade überall die Preise. Wie sieht es denn dieses Jahr mit den Erdbeeren aus?
1: Gerade Erdbeeren aus regionalem Anbau, die sind leider nicht günstig. So eine kleine 250-Gramm-Schale, die kostet dann schon gut und gerne mal 4

0: den gestiegenen Preisen für Düngemittel. Außerdem ist die Produktion von Erdbeeren teuer. Im Supermarkt gibt es ja auch welche, zum Beispiel aus Spanien oder aus Griechenland. Die sind günstiger und es liegt eben auch daran, dass dort der Mindestlohn nicht so hoch ist wie in Deutschland.
1: Okay, und worauf kann ich beim Kauf von Erdbeeren jetzt in der Hochsaison generell achten?
0: Auf jeden Fall auf die Herkunft. Besonders Erdbeeren, die aus dem Ausland kommen, werden oftmals mit mehr chemischen Mitteln besprüht, damit sie transportfähig sind. Vor dem Kauf sollte ich die Erdbeeren auch auf Schimmelstellen prüfen, denn auch so kleine, matschige oder faule Stellen, die können dann schnell andere anstecken. Was auch hilft, ist ein Geruchstest. Riechen sie schön fruchtig, sind sie in der Regel auch gut.
1: Und was kann ich alles aus Erdbeeren zubereiten, wenn ich sie nicht sofort wegnasche?
0: Erdbeermarmelade geht natürlich immer, aber da erzähle ich jetzt ja auch nichts Neues. Eine Erdbeertomatensuppe, das wäre vielleicht mal eine Idee für den einen oder anderen. Das klingt erstmal ein bisschen ungewöhnlich, aber die Erdbeeren, die geben der Tomatensuppe so ein richtig fruchtiges Aroma. Und alle Pizzaliebhaber, aufgepasst, die rote Frucht, die schmeckt auch auf einer Pizza. Und dafür am besten eine gebackene Pizza Margherita belegen mit frischen Erdbeeren, Rucola und Thymian.
1: Okay, alles klar, da habe ich jetzt richtig Lust auf Erdbeeren auf jeden Fall. Danke dir, Charlotte.
0: Kein Ding, tschüss.
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1: Hallo und guten Mittag, Berlin und Brandenburg. Wir haben es kurz nach 11:30. Schauen wir gemeinsam auf Wetter und Verkehr. Heute startet der Tag nach ein paar morgendlichen Nebelfeldern richtig freundlich. Mit viel Sonne und lockeren Wolken am Himmel. Im Laufe des Tages ziehen zwar hier und da mal kurze Schauer durch, am Nachmittag kann es auch vereinzelt donnern. Aber keine Sorge, zum Abend beruhigt sich das Ganze wieder und die Sonne meldet sich nochmal zurück. Bei angenehmen Temperaturen um die 20 bis 22 Grad. In der Nacht gibt es erst einen klaren Blick auf den Himmel, später ziehen dann allerdings mehr Wolken durch. Meistens bleibt es trocken und nur vereinzelt huscht mal ein kurzer Schauer vorbei. Allerdings kühlt die Luft auf frische 4 bis 11 Grad ab. Schauen wir noch gemeinsam auf den Power-Radio-Wettertrend. Morgen erwartet uns ein Mix aus Sonne und Wolken. Leider kommt es erst zu einzelnen Schauern und am Nachmittag und Abend wird es wieder häufiger zu Regen kommen, teils sogar zu kräftigen Gewittern. Aber der Tag wird dafür relativ schön und angenehm warm bei bis zu 23 Grad. Kommen Sie auf jeden Fall gut durch diesen Dienstag mit mir, Manisha, und mit Power Radio.
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1: Vorsicht bitte auf der A10, südlicher Berliner Ring Richtung Dreieck Werder zwischen Niederlehme und Königs Wusterhausen. Da ist die rechte Spur gesperrt. Grund dafür ist eine Schutzplankenerneuerung. Die geht noch bis ca. 15 Uhr heute. Und Vorsicht auf der A11, Berlin Richtung Stettin zwischen Werbelin und Korin. Da liegen Gegenstände auf der Fahrbahn. Und in Berlin bei der A100 Stadtring Richtung Wedding zwischen Innsbrucker Platz und Hohenzollerndamm, da gibt es leider Stau an einer Baustelle. Planen Sie hier bitte 10 Minuten mehr ein. Und auch in der Gegenrichtung gibt es ebenfalls Stau zwischen Beusselstraße und Dreieck Funkturm. Hier dauert es allerdings sogar 15 Minuten länger. Ja, und in Mahlsdorf zwischen Kressenweg und Hultschinerdamm, da sind die Ampeln außer Betrieb. Hier bitte besonders rücksichtsvoll fahren. An alle, die gerade unterwegs sind, weiterhin eine gute und vor allem sichere Fahrt mit Power Radio.
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1: Ein 55-Jähriger soll mehr als ein Jahr in einem Berliner Hotel gewohnt haben, ohne die Rechnung zu zahlen. Kosten sind über 100.000 Euro, die der Mann nicht begleichen haben soll, wie die Staatsanwaltschaft mitteilte. Der Angeschuldigte habe das demnach genauso geplant. Nun wurde er wegen gewerbsmäßigen Betrugs angeklagt. Der Mann soll laut Staatsanwaltschaft das Zimmer im April 2023 im Bezirk Treptow-Köpenick für seine Begleiterin, zwei Kinder und sich angemietet haben. Dabei soll er angegeben haben, dass sein Wohnwagen angebrannt und er an Krebs erkrankt sei, obwohl dies nicht stimmte. Zudem soll er behauptet haben, ein Automobilclub komme für die Kosten auf. Auch das stimmte nicht. Im August 2024 soll er das Hotel verlassen haben, ohne die Kosten bezahlt zu haben. Im März 2026 wurde der Angeschuldigte aufgrund eines Haftbefehls festgenommen. Er saß kurz in Untersuchungshaft, wurde aber inzwischen davon verschont.
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1: Ich bin Katrin Müller. Wer die neue Kaufprämie für Elektroautos nutzen will, kann die staatliche Unterstützung ab sofort beantragen. Das entsprechende Portal wurde während einer Pressekonferenz mit Bundesumweltminister Schneider freigeschaltet.
2: Gefördert werden E-Autos, bestimmte Plug-in-Hybride und Elektroautos mit sogenannten Reichweitenverlängerern. Ob Kauf oder Leasing spielt keine Rolle. Wichtig ist nur, dass das Auto dieses Jahr neu zugelassen wurde. Die Förderung kann also auch rückwirkend beantragt werden. Wie viel Geld man bekommt, hängt vom Fahrzeug ab, aber auch vom Einkommen und der Familiengröße. Bis zu 6.000 Euro sind maximal drin. Da die Anträge nur online gestellt werden können, ist eine Bund-ID Voraussetzung, also ein Konto, mit dem man sich online gegenüber Behörden ausweisen kann. Fiona Reinhardt, Nachrichtenredaktion.
1: Tausende Tankstellen haben nach Darstellung eines Verbraucherdienstes gegen die im April eingeführte 12-Uhr-Regel verstoßen. Demnach erhöhten rund 3.000 von gut 15.200 Tankstellen bis zum Stichtag 11. Mai die Preise insgesamt rund 17.000 Mal zu unerlaubten Zeiten, wie aus einer Auswertung des Portals Mehr Tanken hervorgeht. Das war fast jede fünfte Tankstelle. Die Zahl der Angriffe auf Mitglieder von Parteien hat im vergangenen Jahr massiv zugenommen. Bundesweit registrierte die Polizei 5.140 Straftaten, die sich gegen Parteirepräsentanten oder Parteimitglieder richteten. Das war ein Anstieg um fast 40% gegenüber 2024, wie aus einer Antwort der Bundesregierung auf eine Anfrage der AfD-Fraktion hervorgeht.
3: Seit Jahren steigt die Zahl der Straftaten, die sich gegen Angehörige von Parteien richtet. Ein Grund für den nochmal deutlichen Zuwachs im vergangenen Jahr dürfte das aufgeheizte Klima im Wahlkampf Anfang 2025 gewesen sein. Mit mehr als 1.850 Fällen war die AfD besonders stark betroffen, aber auch CDU und Grüne. Die meisten Angriffe kommen aus dem rechten und linken Spektrum, heißt es. Diana Kramer, Nachrichtenredaktion.
1: Eine Reise mit einem Kreuzfahrtschiff haben in Deutschland im vergangenen Jahr so viele Menschen wie noch nie unternommen. Rund 1,5 Millionen Urlauber starteten eine Hochseekreuzfahrt von einem deutschen Hafen. Rund 4% mehr als im Vorjahr, wie das Statistische Bundesamt mitteilte. Während der Corona-Pandemie waren die Zahlen stark eingebrochen. Die jüngsten Passagierzahlen liegen aber nun sogar deutlich über denen des Vorpandemiejahres 2019.
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1: Brandenburg ist das Sonnenblumenland Nummer 1 in Deutschland. Und der Anbau legt stark zu. Binnen eines Jahres wuchs die Anbaufläche der gelben Sonnenboten um mehr als die Hälfte. Geringe Ansprüche beim Boden, gute Preise und wenig Aufwand sind laut Bauernverband Gründe für den stark gewachsenen Sonnenblumenanbau in Brandenburg. Sonnenblumen gelten beim Boden als recht anspruchslos, brauchen aber Wärme und Sonne. Der Landesbauernverband teilte mit, dass sie mit den leichten, nährstoffarmen Böden in Brandenburg gut zurechtkämen und wenig Pflanzenschutzmaßnahmen erforderten. Zudem erzielt die Pflanze nach Verbandsangaben einen attraktiven Erzeugerpreis im Vergleich zu Getreide. Die Sonnenblume in Brandenburg wird sowohl für die Speiseölgewinnung als auch für Vogelfutter vermarktet. Für einige Landwirte ist der Schwenk auf die Sonnenblume als Sommerung eine gute Alternative zum Mais. So der Bauernverband. Mais lohnt sich etwa nur bei vertraglicher Abnahme durch Biogasanlagen. Sonnenblumen werden auf dem Acker in der Regel im Frühjahr ausgesät und im Frühherbst geerntet. Im Vergleich zum Getreideanbau etwa bleiben sie für die Landwirtschaft insgesamt gewissermaßen eine Nische.
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0: Sie hören Power Radio mit Manisha. Es ging nach einem Teufelskreis gerade. Obwohl die Preise für den Sommerurlaub zuletzt immer weiter gestiegen sind, zeigen Umfragen, dass viele Menschen mit der Buchung ihres Sommerurlaubs zögern. Und dadurch am Ende vielleicht noch mehr zahlen. Und in knapp 6 Wochen starten schon die ersten Bundesländer in die Sommerferien. Die Tourismusbranche spricht davon, dass Urlaube immer kurzfristiger gebucht werden. Woran das liegt und wie man jetzt trotzdem noch ein Schnäppchen machen könnte, darüber spreche ich jetzt mit der lieben Carolina Voital vom Europäischen Verbraucherzentrum. Hallo, liebe Carolina.
1: Hallo.
0: Carolina, warum warten aktuell so viele Menschen mit der Urlaubsbuchung?
1: Zum einen sind Verbraucherinnen und Verbraucher aktuell natürlich wirtschaftlich vorsichtiger geworden. Hohe Lebenshaltungskosten, Inflation und natürlich auch eine allgemeine Unsicherheit führen dazu, dass viele Haushalte eben auch größere Ausgaben, und dazu gehört der Sommerurlaub, länger hinausschieben. Hinzu kommt aus unserer Sicht auch ein psychologischer Faktor. Also viele Menschen beobachten eben diese Preisentwicklung zunächst und hoffen auf etwas bessere Angebote oder mehr Klarheit. Und in Summe sorgt das eben dafür, dass kurzfristiger gebucht wird.
0: Was meinst du denn? Kommen denn noch bessere Angebote oder bin ich jetzt der Gelackmeierte, wenn ich noch nicht gebucht habe?
1: Nicht zwangsläufig, aber Flexibilität wird hier den entscheidenden Unterschied machen. Wer konkrete Vorstellungen hat und bei diesen auch bleibt, der hat jetzt tatsächlich eine schlechtere Position als zum Beispiel auch Frühbucherinnen. Entscheidend wird sein, wie offen ich bin bei Reiseziel, Reisedaten oder auch der Art der Unterkunft. Allerdings sollten diejenigen, die aktuell noch nicht gebucht haben, auch nicht darauf spekulieren, dass kurzfristig vor Ferienbeginn plötzlich nochmal alles billiger wird. Dafür ist tatsächlich die Nachfrage zu stabil.
0: Okay, und was sind denn Ihre Tipps, wie es vielleicht doch noch mit einem Schnäppchen klappen könnte?
1: Zum Beispiel, dass man nicht am Wochenende fliegt, vielleicht auch alternative, kleinere Flughäfen prüft, natürlich auch vielleicht Hin- und Rückflug nochmal getrennt sich anschaut, in diesem Jahr vielleicht auch das Thema Bahn oder Fernbus mit in die Kalkulation einzubeziehen. Und der Vergleich ist entscheidend. Also nicht nur auf einem Portal schauen, sondern bei mehreren und insbesondere natürlich auch gerne mal direkt bei Hotel oder Airline. Das sorgt für die ein oder andere positive Preisüberraschung.
0: Okay, alles klar. Danke dir auf jeden Fall, Carolina. Vielen Dank für die Zeit und ja, ciao.
1: Sehr gerne. Herzlichen Dank.
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1: Die Berliner Gewerkschaft der Polizei, kurz GDP, hat die Pläne der Bundesregierung begrüßt, den Einsatz sogenannter K.O.-Tropfen härter zu bestrafen. Es ist der richtige Weg, weil wir über sehr schwere Straftaten reden, sagte GDP-Sprecher Benjamin Jendroth. K.O.-Tropfen seien bis jetzt nicht als gefährliches Werkzeug eingestuft. Das Problem lösen werde die Strafverschärfung aber nicht. Nötig seien mehrere Aufklärungen und vor allem das Engagement der Clubs, um ihre Besucher besser zu schützen. Nach dem Beschluss der Bundesregierung sollen K.O.-Tropfen, die meist synthetische Drogen sind, rechtlich so eingestuft werden wie eine Waffe oder ein gefährliches Werkzeug. Ein Täter, der die gefährlichen Mittel für eine Vergewaltigung oder einen Raub einsetzt, solle künftig mindestens 5 Jahre Gefängnisstrafe erhalten. GDP-Sprecher Jendro sagte weiter, die Zahlen würden seit Jahren steigen. Das könne zwar auch darin liegen, dass mehr Menschen bei der Polizei Anzeigen stellen, aber es ist losgelöst davon deutlich sichtbar, dass das Problem wächst. Berlin sei als Großstadt mit vielen Gelegenheiten für Täter im Nachtleben stark betroffen. Es gäbe auch Fälle, bei denen Tätern ihren Opfern K.O.-Tropfen verabreichen, um sie auszurauben. Oft geht es aber um sexuelle Straftaten, die durch Männer begangen werden, sagte Jendro. Wegen des Schamgefühls der Betroffenen und nicht immer klar erkennbaren Vergiftungen sei das Dunkelfeld nicht angezeigter Taten sehr groß. Täter würden selten gefasst und verurteilt werden. Tatsächlich gibt es keine bundesweite Polizeistatistik zum Einsatz von Substanzen, die Opfer vor einem sexuellen Übergriff wehrlos machen sollen. In den meisten Fällen wird vermutet, dass die Tropfen in einer Bar oder im Club heimlich verabreicht wurden. Es gibt aber auch andere Taten, die sich im privaten Rahmen bei Feiern oder Verabredungen abspielen.
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1: Ich bin Katrin Müller. Wer die neue Kaufprämie für Elektroautos nutzen will, kann die staatliche Unterstützung ab sofort beantragen. Das entsprechende Portal wurde während einer Pressekonferenz mit Bundesumweltminister Schneider freigeschaltet. Das Antragsverfahren soll digital ablaufen.
2: Erstmal brauchen die Interessierten eine Bund-ID, mit der sie sich bei den Behörden ausweisen können, denn der Antrag wird online gestellt. In dem Portal können dann die nötigen Nachweise hochgeladen werden. Neben reinen E-Autos werden auch die mit Reichweitenverlängerung und bestimmte Plug-in-Hybride gefördert. Es winken bis zu 6.000 Euro Prämie. Wie hoch der staatliche Zuschuss im Einzelnen ist, hängt von Fahrzeug, Einkommen und Familiengröße ab. 3 Milliarden Euro sind insgesamt im Fördertopf. Das Umweltministerium rechnet damit, dass die Mittel für die nächsten 2 Jahre reichen. Ursula Winkler, Nachrichtenredaktion.
1: Nach dem Einsturz eines Gründerzeithauses in Görlitz werden weiter 3 Menschen vermisst. Die Feuerwehr muss bei der Suche besonders vorsichtig vorgehen, weil möglicherweise noch Gas austritt. Die Ursache ist noch nicht geklärt, vieles deutet aber auf eine Gasexplosion hin.
3: Bei den Vermissten handelt es sich um 2 rumänische Frauen im Alter von 25 und 26 Jahren sowie um einen 48 Jahre alten Mann mit bulgarischer und deutscher Staatsangehörigkeit. Nach Angaben der Feuerwehr muss jeder Stein und jedes Brett per Hand angehoben werden, um mögliche Hohlräume mit Gas zu entdecken. Die Suche soll mindestens den ganzen Tag und notfalls auch die kommende Nacht dauern. Thomas Bleskin, Nachrichtenredaktion.
1: Tausende Tankstellen haben nach Darstellung eines Verbraucherdienstes gegen die im April eingeführte 12-Uhr-Regel verstoßen. Demnach erhöhten rund 3.000 von gut 15.200 Tankstellen bis zum Stichtag 11. Mai die Preise insgesamt rund 17.000 Mal zu unerlaubten Zeiten. Das geht aus einer Auswertung des Verbraucherdienstes Mehr Tanken auf Basis von Daten der Markttransparenzstelle für Kraftstoffe hervor. Das war fast jede 5. Tankstelle. Am höchsten war die Quote laut Auswertung in Bayern, am niedrigsten in Berlin. Der Film- und Fernsehschauspieler Alexander Held ist tot. Er starb bereits am vergangenen Dienstag im Alter von 67 Jahren, überraschend nach kurzer Krankheit, wie der eng mit ihm befreundete TV-Produzent Sven Burgemeister der dpa mitteilte. Held lebte zuletzt im österreichischen Erl in Tirol und war unter anderem bekannt für seine Rolle in der ZDF-Krimireihe München Mord. Zudem spielte der gebürtige Münchner in Filmen wie Sophie Scholl, Die letzten Tage, Der Schuh des Manitou oder Der Untergang.
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1: Die amerikanische Hollywood-Schauspielerin Anne Hathaway lässt sich bei der Wahl ihrer Rollen nicht von den Erwartungen des Publikums leiten. Ich kann ehrlich gesagt nicht behaupten, dass ich meine kreativen Entscheidungen darauf ausrichte, das Publikum glücklich zu machen, sagte der plötzlich Prinzessinnen-Star in einer Presserunde. Ihr sei es wichtig, nicht auf bestimmte Rollen festgelegt zu werden. Als Der Teufel trägt Prada herauskam, wurde mir irgendwie klar, wie groß der Erfolg war, und ich beschloss, mich von solchen Rollen etwas zurückzuziehen. Menschen hätten anscheinend eine sehr festgefahrene Vorstellung davon gehabt, welche Rollen sie spielen könne, sagte die 43-Jährige. Bewusst habe sie daher versucht, sich mit unterschiedlichen Rollen herauszufordern. Abgeschworen hat die 43-Jährige ihren frühen Publikumserfolg aber nicht. Zurzeit läuft Der Teufel trägt Prada 2 in den Kinos. Manchmal ist es schön, wenn man weiß, dass man etwas macht, woran sich die Leute erfreuen werden. Wie zum Beispiel Der Teufel trägt Prada 2. So die Schauspielerin. Neben Der Teufel trägt Prada 2 ist die Oscar-Preisträgerin ab dem 21. Mai als gebrochener Popstar im Film Mother Mary zu sehen.
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5: Wenn das also kein Zeichen ist, dass der Sommer naht, die ersten heimischen Erdbeeren sind auf den Märkten zu haben. Oder auch im Supermarkt. Woran man jetzt gute Erdbeeren erkennt und was man mit Erdbeeren noch so alles machen kann, außer sie direkt zu vernaschen, da hat meine Kollegin Charlotte Mühlhahn ein paar Tipps für uns. Hallo, liebe Charlotte.
6: Hallo.
5: Charlotte, erstmal zu den Preisen. Gefühlt explodieren ja gerade überall die Preise. Wie sieht es denn dieses Jahr mit den Erdbeeren aus?
6: Gerade Erdbeeren aus regionalem Anbau, die sind leider nicht günstig. So eine kleine 250 Gramm Schale, die kostet dann schon gut und gerne mal 4 bis 5 Euro. Es liegt natürlich an den hohen Spritkosten und den gestiegenen Preisen für Düngemittel. Außerdem ist die Produktion von Erdbeeren teuer. Im Supermarkt gibt es ja auch welche zum Beispiel aus Spanien oder aus Griechenland. Die sind günstiger und es liegt eben auch daran, dass dort der Mindestlohn nicht so hoch ist wie in Deutschland.
5: Okay, und worauf kann ich beim Kauf von Erdbeeren jetzt in der Hochsaison generell achten?
6: Auf jeden Fall auf die Herkunft. Besonders Erdbeeren, die aus dem Ausland kommen, werden oftmals mit mehr chemischen Mitteln besprüht, damit sie transportfähig sind. Vor dem Kauf sollte ich die Erdbeeren auch auf Schimmelstellen prüfen, denn auch so kleine, matschige oder faule Stellen, die können dann schnell andere anstecken. Was auch hilft, ist ein Geruchstest. Riechen sie schön fruchtig, sind sie in der Regel auch gut.
5: Und was kann ich alles aus Erdbeeren zubereiten, wenn ich sie nicht sofort wegnasche?
6: Erdbeermarmelade geht natürlich immer, aber da erzähle ich jetzt ja auch nichts Neues. Eine Erdbeertomatensuppe, das wäre vielleicht mal eine Idee für den einen oder anderen. Das klingt erstmal ein bisschen ungewöhnlich, aber die Erdbeeren, die geben der Tomatensuppe so ein richtig fruchtiges Aroma. Und alle Pizzaliebhaber, aufgepasst, die rote Frucht, die schmeckt auch auf einer Pizza. Und dafür am besten eine gebackene Pizza Margherita belegen mit frischen Erdbeeren, Rucola und Thymian.
5: Okay, alles klar, da habe ich jetzt richtig Lust auf Erdbeeren auf jeden Fall. Danke dir, Charlotte.
6: Kein Ding, tschüss.
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1: Wegen eines Feuers auf einem Gewerbehof ist die Feuerwehr in Berlin-Heinersdorf im Einsatz. Laut ersten Erkenntnissen brennen in der Blankenburger Straße mehrere Autos und Baumaterialien, von denen eine dunkle Rauchsäule aufgehe, wie ein Feuerwehrsprecher sagte. Das Feuer wurde demnach am Nachmittag gemeldet. Zum Löschen seien über 60 Einsatzkräfte an den Brandort in dem Gewerbegebiet im Berliner Norden geschickt worden. Die Feuerwehr warnte die Bevölkerung in Heinersdorf unter anderem über die Warn-App Nina. Die Brand- und Rauchgase können sich aufgrund der aktuellen Wetterlage in Richtung Nordwest ausbreiten, hieß es. Also bitte Fenster geschlossen und vorsichtig sein.
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1: Ich bin Dirk Zeitler. Wer die neue Kaufprämie für Elektroautos nutzen will, kann die staatliche Unterstützung ab sofort beantragen. Das entsprechende Portal wurde während einer Pressekonferenz mit Bundesumweltminister Schneider freigeschaltet. Das Antragsverfahren soll digital ablaufen. Nur einmal am Tag erhöhen, nämlich um 12 Uhr. Diese Regelung gilt seit April an deutschen Tankstellen. Dagegen wurde tausendfach verstoßen, wie eine Auswertung des Verbraucherdienstes Mehr Tanken zeigt. Regional zeigen sich dabei deutliche Unterschiede.
2: Fast jede fünfte Tankstelle soll laut dieser Auswertung gegen die 12-Uhr-Regel verstoßen haben. Und das soll in dem beobachteten Zeitraum insgesamt rund 17.000 Mal passiert sein. Die meisten Verstöße wurden in Bayern festgestellt. In Berlin sei die Quote am niedrigsten. Der Bundesverband Freier Tankstellen nimmt Tankstellenbetreiber in Schutz. Der Prozess von der Preisänderung bis hin zur Datenübermittlung ans Kartellamt sei lang. Und verschiedene Faktoren könnten dazu führen, dass eine Preisänderung erst verzögert übermittelt wird. Fiona Reinhardt, Nachrichtenredaktion.
1: Die von Bund und Ländern finanzierte Plattform Jugendschutz.net hat im vergangenen Jahr mehr als 15.000 Verstöße gegen Jugendschutzbestimmungen im Netz registriert. Meistens ging es um Missbrauchsdarstellungen von Kindern und Jugendpornografie. Das geht aus dem Jahresbericht der Stelle hervor.
3: Es bleibt wohl eine hohe Dunkelziffer, denn längst nicht jeder Verstoß im Netz wird auf der Plattform gemeldet. Aber immerhin in fast allen Fällen haben die Anbieter nach der Beschwerde die Verstöße aus dem Netz genommen und in etwa 2 von 5 Fällen wurden Ermittler eingeschaltet. Die Experten scannen Social Media und Co. auch selbst. Vor allem der zunehmende KI-Einsatz besorgt sie. So haben etwa künstlich generierte Influencer mit ihrer perfekten Welt oft negative Effekte für das Selbstbild der jungen User. Ursula Winkler, Nachrichtenredaktion.
1: Parallel zum Besuch von Kreml-Chef Putin in Peking hat Russland ein dreitägiges Großmanöver mit zehntausenden Soldaten und Übungen seiner Nuklearkräfte begonnen. Daran nehmen den Angaben zufolge auch 140 Flugzeuge, 73 Marineschiffe und 13 U-Boote teil. 8 dieser U-Boote seien Träger von Nuklearraketen.
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5: In Berlin hat die Polizei in der Nacht eine weitere Gewalttat verzeichnet, die vermutlich mit organisierter Kriminalität in Verbindung steht. Auf eine Firma in Wedding feuerten unbekannte Täter in der vergangenen Nacht mehrere Schüsse ab, wie die Polizei mitteilte. Ein Mitarbeiter stellte demnach beim Betreten des Geschäfts in der Turiner Straße gegen 4.30 Uhr Einschusslöcher in der Schaufensterscheibe fest und alarmierte die Polizei. Die Sondereinheit Ferum des Landeskriminalamts, die sich um organisierte Kriminalität und sogenannte Schutzgelderpressungen kümmert, ermittelt. Es ist nicht der erste Fall von Kriminalität mit Schusswaffen, über den die Polizei am Wochenende berichtete. Zuvor wurden demnach bereits auf ein Wohnhaus in Reinickendorf mehrere Schüsse abgegeben. Der oder die Täter seien in der Nacht am Samstag geflüchtet. Bei einer Durchsuchung in Kreuzberg fand die Polizei zudem eine Schusswaffe, Munition, eine nicht geringe Menge an Kokain und mehrere Goldbarren. In der letzten Woche hatte die Polizei bei einer großen Razzia in mehreren Stadtteilen 28 durchsuchte Wohnungen mit 9 mutmaßlichen Tätern gefasst. Rund 570 Polizisten, darunter Spezialeinheiten, waren im Einsatz. Die Polizei beschlagnahmte Drogen, Bargeld, eine Schusswaffe, Schusswaffenteile, Schreckschusswaffen, 2 Autos sowie Datenträger und Handys. Im Jahr 2025 zählte die Berliner Polizei 515 Fälle von Schussabgaben in Berlin. Oft sollen türkische und kurdische Ladeninhaber und Restaurantbesitzer unter Druck gesetzt werden, damit sie an die Banden zahlen. In manchen Fällen werden Männer zur Warnung in die Beine geschossen. Hinter den ständigen Gewalttaten stecken laut den Ermittlern zum Teil organisierte Banden.
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1: Ich bin Dirk Zeitler. Wer die neue Kaufprämie für Elektroautos nutzen will, kann die staatliche Unterstützung ab sofort beantragen. Das entsprechende Portal wurde während einer Pressekonferenz mit Bundesumweltminister Schneider freigeschaltet. Das Antragsverfahren läuft ausschließlich digital ab, rückwirkend für Zulassungen ab Januar.
2: Viele Interessierte standen offenbar schon in den Startlöchern. Bis zum Ende der Veranstaltung mit Umweltminister Schneider, die gerade mal eine halbe Stunde dauerte, gab es schon über 1.800 Anträge. Für den Online-Antrag ist eine Bund-ID nötig, also ein Konto, mit dem man sich online bei Behörden ausweisen kann. Gefördert wird unter anderem der Kauf und das Leasing neuer E-Autos und bestimmter Plug-in-Hybride, die sowohl mit Strom als auch mit Treibstoff fahren können. Die Höhe des Zuschusses hängt von Fahrzeug, Einkommen und Familiengröße ab und kann bei bis zu 6.000 Euro liegen. Tine Klimach, Nachrichtenredaktion.
1: Das Europäische Parlament hat schärfere Regeln zum Schutz der Stahlindustrie vor billiger Konkurrenz aus Ländern wie China beschlossen. Eine Mehrheit der Abgeordneten stimmte in Straßburg dafür, dass deutlich weniger Stahl zollfrei in die EU eingeführt werden darf und darüber hinausgehende Importe mit einem höheren Strafzoll als bisher belegt werden. Vor allem aus China, Indien und der Türkei importierter günstiger Stahl macht den europäischen Herstellern zu schaffen. Die von Bund und Ländern finanzierte Plattform Jugendschutz.net hat im vergangenen Jahr mehr als 15.000 Verstöße gegen Jugendschutzbestimmungen im Netz registriert. Meistens ging es um Missbrauchsdarstellungen von Kindern und Jugendpornografie.
3: Es bleibt wohl eine hohe Dunkelziffer, denn längst nicht jeder Verstoß im Netz wird auf der Plattform gemeldet. Aber immerhin, in fast allen Fällen haben die Anbieter nach der Beschwerde die Verstöße aus dem Netz genommen und in etwa 2 von 5 Fällen wurden Ermittler eingeschaltet. Die Experten scannen Social Media und Co. auf selbst. Vor allem der zunehmende KI-Einsatz besorgt sie. So haben etwa künstlich generierte Influencer mit ihrer perfekten Welt oft negative Effekte für das Selbstbild der jungen User. Ursula Winkler, Nachrichtenredaktion.
1: Parallel zum Besuch von Kreml-Chef Putin in Peking hat Russland ein dreitägiges Großmanöver mit zehntausenden Soldaten und Übungen seiner Nuklearkräfte begonnen. Daran nehmen den Angaben zufolge auch 13 U-Boote teil. 8 dieser U-Boote seien Träger von Nuklearraketen.
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1: Ich bin Dirk Zeichler. Bundeskanzler Merz hat seine schwarz-rote Regierungskoalition zu entschlossenen Anstrengungen für weitere Reformen aufgerufen. Wir brauchen jetzt Ruhe, wir brauchen Vertrauen, wir brauchen aber auch Mut in der Regierung, sagte Merz, bevor er als Gast an der Sitzung der SPD-Bundestagsfraktion teilnahm. Er forderte die Unionsfraktion wie die SPD-Fraktion zudem auf, nicht gegenseitig öffentliche rote Linien aufzuzeigen. Wer die neue Kaufprämie für Elektroautos nutzen will, kann die staatliche Unterstützung ab sofort beantragen. Das entsprechende Portal wurde während einer Pressekonferenz mit Bundesumweltminister Schneider freigeschaltet. Das Antragsverfahren läuft rückwirkend für Neuzulassungen ab Januar.
2: Viele Interessierte standen offenbar schon in den Startlöchern. Bis zum Ende der Veranstaltung mit Umweltminister Schneider, die gerade mal eine halbe Stunde dauerte, gab es schon über 1.800 Anträge. Für den Online-Antrag ist eine Bund-ID nötig, also ein Konto, mit dem man sich online bei Behörden ausweisen kann. Gefördert wird unter anderem der Kauf und das Leasing neuer E-Autos und bestimmter Plug-in-Hybride, die sowohl mit Strom als auch mit Treibstoff fahren können. Die Höhe des Zuschusses hängt von Fahrzeug, Einkommen und Familiengröße ab und kann bei bis zu 6.000 Euro liegen. Tine Klimach, Nachrichtenredaktion.
1: Den deutschen Wäldern machen Folgen von Hitze, Trockenheit und Schädlingen weiterhin zu schaffen. Aber der Zustand unseres Waldes habe sich insgesamt nicht weiter verschlechtert, sagte Bundesagrarminister Rainer bei der Vorstellung des Waldzustandsberichts.
3: Nach wie vor sind 4 von 5 Bäumen in Deutschland krank. Gut erkennbar zum Beispiel an fehlenden Nadeln oder Blättern in den Baumkronen. Vor allem bei Eichen, gut die Hälfte haben hier größere kahle Stellen. Buchen und Fichten geht's dagegen etwas besser. Zwar sind im vergangenen Jahr weniger Bäume abgestorben als vorher, aber insgesamt hat sich der Wald auch noch nicht von den Dürrejahren 2018 bis 2020 erholt. Thomas Thonfeld, Nachrichtenredaktion.
1: Das Europäische Parlament blockiert bis auf weiteres Betrugsermittlungen gegen die CSU-Vizevorsitzende und Europaabgeordnete Angelika Niebler. In einer geheimen Abstimmung votierte eine knappe Mehrheit der Abgeordneten dafür, einen Antrag der Europäischen Staatsanwaltschaft auf Aufhebung der Immunität Nieblers abzulehnen. Der Grünen-Abgeordnete Daniel Freund bezeichnete das Abstimmungsergebnis als schlecht für die Glaubwürdigkeit des Parlaments.
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1: Ich bin Dirk Zeitler. Wer die neue Kaufprämie für Elektroautos nutzen will, kann die staatliche Unterstützung ab sofort beantragen. Das entsprechende Portal wurde während einer Pressekonferenz mit Bundesumweltminister Schneider freigeschaltet. Das Antragsverfahren soll ausschließlich digital ablaufen.
2: Gefördert werden E-Autos, bestimmte Plug-in-Hybride und Elektroautos mit sogenannten Reichweitenverlängerern. Ob Kauf oder Leasing spielt keine Rolle. Wichtig ist nur, dass das Auto dieses Jahr neu zugelassen wurde. Die Förderung kann also auch rückwirkend beantragt werden. Wie viel Geld man bekommt, hängt vom Fahrzeug ab, aber auch vom Einkommen und der Familiengröße. Bis zu 6.000 Euro sind maximal drin. Da die Anträge nur online gestellt werden können, ist eine Bund-ID-Voraussetzung, also ein Konto, mit dem man sich online gegenüber Behörden ausweisen kann. Fiona Reinhardt, Nachrichtenredaktion.
1: Bundeskanzler Merz hat seine schwarz-rote Regierungskoalition zu entschlossenen Anstrengungen für weitere Reformen aufgerufen. Wir brauchen jetzt Ruhe, wir brauchen Vertrauen, wir brauchen aber auch Mut in der Regierung, sagte Merz, bevor er als Gast an der Sitzung der SPD-Bundestagsfraktion teilnahm. Er forderte die Unionsfraktion wie die SPD-Fraktion zudem auf, nicht gegenseitig öffentlich rote Linien aufzuzeigen. In Görlitz suchen Einsatzkräfte weiter nach möglichen Überlebenden unter den Trümmern eines eingestürzten Hauses. Vermisst werden derzeit 3 Menschen. Die Hoffnung schwindet zwar mit jeder Stunde, heißt es von der Feuerwehr. Aufgegeben werde die Suche aber nicht.
3: Auch am Tag nach dem Einsturz gibt es weiter keine Spur von den Vermissten. Feuerwehrchefin Anja Weigel sagte, die Lage sei schwierig, auch wegen großer Mengen an Schutt und Staub. Vermisst werden 2 rumänische Touristinnen und ein Mann mit bulgarischer und deutscher Staatsangehörigkeit. Die Einsatzkräfte schließen außerdem nicht aus, dass sich zum Zeitpunkt der Explosion weitere Menschen vor dem Haus aufgehalten haben könnten. Thomas Bleskin, Nachrichtenredaktion.
1: Zum Sport. Torwart Manuel Neuer wird nach Informationen der Bild als Nummer 1 im deutschen Nationalteam zur Fußball-WM in diesem Sommer reisen. Bundestrainer Julian Nagelsmann habe den bisherigen Stammkeeper Oliver Baumann angerufen und ihm mitgeteilt, dass er mit Bayern-Torhüter Neuer zwischen den Pfosten plane, berichtet Bild. Baumann habe dem Bundestrainer zugesichert, dass er dem DFB-Team auch als Ersatzkeeper für die WM zur Verfügung stehen werde.
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1: Ich bin Dirk Zeitler. Unionsfraktionschef Spahn will den geplanten Verzicht auf die Erhöhung der Abgeordnetendiäten mit Beschlüssen zur Reform der Krankenversicherung koppeln. Wenn wir den Bürgerinnen und Bürgern Reformen und Belastungen zumuten, sollte auch Politik zeigen, dass sie ihren Teil beiträgt. Das sagte der CDU-Politiker vor einer Sitzung der CDU-CSU-Abgeordneten im Bundestag. Die geplante Koppelung sei ein Zeichen gemeinsamer Verantwortung, fügte Spahn hinzu. Wer die neue Kaufprämie für Elektroautos nutzen will, kann die staatliche Unterstützung ab sofort beantragen. Das entsprechende Portal wurde während einer Pressekonferenz mit Bundesumweltminister Schneider freigeschaltet. Das Antragsverfahren soll ausschließlich digital ablaufen.
2: Gefördert werden E-Autos, bestimmte Plug-in-Hybride und Elektroautos mit sogenannten Reichweitenverlängerern. Ob Kauf oder Leasing spielt keine Rolle. Wichtig ist nur, dass das Auto dieses Jahr neu zugelassen wurde. Die Förderung kann also auch rückwirkend beantragt werden. Wie viel Geld man bekommt, hängt vom Fahrzeug ab, aber auch vom Einkommen und der Familiengröße. Bis zu 6.000 Euro sind maximal drin. Da die Anträge nur online gestellt werden können, ist eine Bund-ID Voraussetzung, also ein Konto, mit dem man sich online gegenüber Behörden ausweisen kann. Fiona Reinhardt, Nachrichtenredaktion.
1: In Görlitz suchen Einsatzkräfte weiter nach möglichen Überlebenden unter den Trümmern eines eingestürzten Hauses. Vermisst werden derzeit 3 Menschen. Die Hoffnung schwindet zwar mit jeder Stunde, heißt es von der Feuerwehr. Aufgegeben werde die Suche aber nicht.
3: Auch am Tag nach dem Einsturz gibt es weiter keine Spur von den Vermissten. Feuerwehrchefin Anja Weigel sagte, die Lage sei schwierig, auch wegen großer Mengen an Schutt und Staub. Vermisst werden 2 rumänische Touristinnen und ein Mann mit bulgarischer und deutscher Staatsangehörigkeit. Die Einsatzkräfte schließen außerdem nicht aus, dass sich zum Zeitpunkt der Explosion weitere Menschen vor dem Haus aufgehalten haben könnten. Thomas Bleskin, Nachrichtenredaktion.
1: Die dänischen Behörden wollen den Kadaver des als Timmy bekannten Buckelwals vor der Insel Anholt entfernen und eine Obduktion ermöglichen. Das Tier liege an einem gut besuchten Strand im flachen Wasser und werde dort Badegäste und Einheimische voraussichtlich stark stören, heißt es von der dänischen Umweltbehörde zur Begründung. Die Bergung des Wals, die Obduktion und die Probenentnahme übernehmen dänische Forscher und Tierärzte.
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1: Ich bin Dirk Zeitler. Der US-General und NATO-Oberbefehlshaber Grinkewitsch hat bestätigt, dass die Vereinigten Staaten vorerst keine weitreichenden Mittelstreckenwaffen in Deutschland stationieren werden. Die zuvor geplante Verlegung eines sogenannten Long-Range-Fires-Bataillons werde nicht beginnen, sagte der US-General. Eine Abmachung hatte eigentlich vorgesehen, dass die USA von 2026 an in Deutschland wieder Mittelstreckenwaffen mit konventionellen Sprengköpfen stationieren, die weit bis nach Russland reichen. Fast jede fünfte Tankstelle in Deutschland verstößt gegen die 12-Uhr-Regel. Das hat eine Untersuchung des Verbraucherdienstes Mehr Tanken ergeben. Die Spritpreise dürfen seit April nur noch einmal am Tag erhöht werden. Sinken können sie dagegen immer.
2: Gut 15.000 Tankstellen gibt es in Deutschland. 3.000 davon haben die Preise zu unerlaubten Zeiten angehoben. Am häufigsten in Bayern, am seltensten in Berlin. Ein etabliertes System, mit dem Abweichungen von der 12-Uhr-Regel sanktioniert werden könnten, gibt es nicht. Das Kartellamt hat nach eigenen Angaben noch nicht einmal aus allen Bundesländern die Info, welche Landesbehörde überhaupt zuständig wäre. Die Tankstellenbranche sagt, Regelverstöße seien nicht mutwillig. Preisänderungen an der Zapfsäule kämen nicht auf Knopfdruck, sondern durch ein komplexes Berechnungssystem, das technisch bedingt auch mal länger brauche. Thomas Bleskin, Nachrichtenredaktion.
1: 2 Wochen nach seinem Transport Richtung Nordsee wurde der als Timmy bekannte Buckelwal tot vor der dänischen Insel Anholt entdeckt. Der Kadaver soll nun doch untersucht werden.
3: Der Wal liegt an einem gut besuchten Strand im flachen Wasser, schreibt die dänische Umweltbehörde. Wenn man sich Strömung und Wasserstand dort ansieht, ist es demnach sehr wahrscheinlich, dass er ohne Zutun dort liegen bleibt. Dann allerdings fürchten die Dänen, könnte er Badegäste und Einheimische stören. Deshalb soll der Kadaver nun doch geborgen werden und nicht nur das. Die Dänen wollen ihn nach Möglichkeit auch obduzieren und Proben für die Forschung entnehmen. Aus Skandinavien, Julia Weschenbach.
1: Wenige Tage nach US-Präsident Trump ist Kreml-Chef Putin zu einem Besuch in China eingetroffen. Putin sagte in einem vor der Abreise aufgenommenen Video, er freue sich erneut, China zu besuchen. China ist der wichtigste Handelspartner für Russland.
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1: Ich bin Dirk Zeitler. Gerade erst war US-Präsident Trump in Peking, nun ist Kreml-Chef Putin zu einem Besuch in China eingetroffen. Moskau hat große Erwartungen an die Gespräche mit Chinas Staatschef Xi.
2: Wenige Tage nach dem Besuch von Donald Trump empfängt China mit Putin den nächsten Staatschef einer Großmacht. Bei den Gesprächen mit Parteichef Xi Jinping wird es vor allem um die enge Partnerschaft beider Länder gehen. Auch die Kriege in der Ukraine und im Nahen Osten dürften Thema sein. Russland will zudem über neue Gaslieferungen nach China sprechen. In Peking wird die schnelle Abfolge der Besuche auch als Aufwertung gesehen. Peking kann zeigen, an China kommt in der Weltpolitik kaum noch jemand vorbei. Aus Shenzhen, Björn Petring.
1: Der US-General und NATO-Oberbefehlshaber Grinkevich hat bestätigt, dass die Vereinigten Staaten vorerst keine weitreichenden Mittelstreckenwaffen in Deutschland stationieren werden. Die zuvor geplante Verlegung eines sogenannten Long-Range-Fires-Bataillon werde nicht beginnen, sagte der US-General. Eine Abmachung hatte eigentlich vorgesehen, dass die USA von 2026 an in Deutschland wieder Mittelstreckenwaffen mit konventionellen Sprengköpfen stationieren, die weit bis nach Russland reichen. Fast jede fünfte Tankstelle in Deutschland verstößt gegen die 12-Uhr-Regel. Das hat eine Untersuchung des Verbraucherdienstes Mehr Tanken ergeben. Die Spritpreise dürfen seit April nur noch einmal am Tag erhöht werden. Sinken können sie dagegen immer.
3: Gut 15.000 Tankstellen gibt es in Deutschland. 3.000 davon haben die Preise zu unerlaubten Zeiten angehoben. Am häufigsten in Bayern, am seltensten in Berlin. Ein etabliertes System, mit dem Abweichungen von der 12-Uhr-Regel sanktioniert werden könnten, gibt es nicht. Das Kartellamt hat nach eigenen Angaben noch nicht einmal aus allen Bundesländern die Info, welche Landesbehörde überhaupt zuständig wäre. Die Tankstellenbranche sagt, Regelverstöße seien nicht mutwillig. Preisänderungen an der Zapfsäule kämen nicht auf Knopfdruck, sondern durch ein komplexes Berechnungssystem, das technisch bedingt auch mal länger brauche. Thomas Bleskin, Nachrichtenredaktion.
1: Zwei Wochen nach seinem Transport Richtung Nordsee wurde der als Timmy bekannte Buckelwal tot vor der dänischen Insel Anholt entdeckt. Der Kadaver soll nun doch untersucht werden. Die Bergung des Wals, die Obduktion und die Probenentnahme übernehmen dänische Forscher und Tierärzte.
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1: Ich bin Dirk Zeitler. Der US-General und NATO-Oberbefehlshaber Grinkewitsch hat bestätigt, dass die Vereinigten Staaten vorerst keine weitreichenden Mittelstreckenwaffen in Deutschland stationieren werden. Die zuvor geplante Verlegung eines sogenannten Long-Range-Fires-Bataillon werde nicht beginnen, sagte der US-General. Eine Abmachung hatte eigentlich vorgesehen, dass die USA in Deutschland wieder Mittelstreckenwaffen mit konventionellen Sprengköpfen stationieren, die bis weit nach Russland reichen. Wer die neue Kaufprämie für Elektroautos nutzen will, kann seit heute die staatliche Unterstützung beantragen. Das Antragsverfahren läuft ausschließlich digital ab, rückwirkend für Neuzulassungen ab Januar.
2: Viele Interessierte standen offenbar schon in den Startlöchern. Bis zum Ende der Veranstaltung mit Umweltminister Schneider, die gerade mal eine halbe Stunde dauerte, gab es schon über 1.800 Anträge. Für den Online-Antrag ist eine Bund-ID nötig, also ein Konto, mit dem man sich online bei Behörden ausweisen kann. Gefördert wird unter anderem der Kauf und das Leasing neuer E-Autos und bestimmter Plug-in-Hybride, die sowohl mit Strom als auch mit Treibstoff fahren können. Die Höhe des Zuschusses hängt von Fahrzeug, Einkommen und Familiengröße ab und kann bei bis zu 6.000 Euro liegen. Tine Klimach, Nachrichtenredaktion.
1: 2 Wochen nach seinem Transport Richtung Nordsee wurde der als Timmy bekannte Burkelwal tot vor der dänischen Insel Anholt entdeckt. Der Kadaver soll nun doch untersucht werden.
3: Der Wal liegt an einem gut besuchten Strand im flachen Wasser, schreibt die dänische Umweltbehörde. Wenn man sich Strömung und Wasserstand dort ansieht, ist es demnach sehr wahrscheinlich, dass er ohne Zutun dort liegen bleibt. Dann allerdings fürchten die Dänen, könnte er Badegäste und Einheimische stören. Deshalb soll der Kadaver nun doch geborgen werden und nicht nur das. Die Dänen wollen ihn nach Möglichkeit auch obduzieren und Proben für die Forschung entnehmen. Aus Skandinavien Julia Weschenbach.
1: Die diesjährige ESC-Siegerin Dara ist in der bulgarischen Hauptstadt Sofia von tausenden Fans mit einer Party gefeiert worden. Die Menschenmenge versammelte sich unter den Klängen des ESC-Siegesongs Bangaranga auf dem zentralen Platz vor dem früheren Königsschloss. Die Fans skandierten immer wieder Dara, Dara, bis die Sängerin im exzentrischen Outfit auf die Bühne kam.
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1: Ich bin David Riemer. Gerade erst war US-Präsident Trump in Peking, nun ist Kreml-Chef Putin zu einem Besuch in China eingetroffen. Moskau hat große Erwartungen an die Gespräche mit Chinas Staatschef Xi Jinping.
2: Wenige Tage nach dem Besuch von Donald Trump empfängt China mit Putin den nächsten Staatschef einer Großmacht. Bei den Gesprächen mit Parteichef Xi Jinping wird es vor allem um die enge Partnerschaft beider Länder gehen. Auch die Kriege in der Ukraine und im Nahen Osten dürften Thema sein. Russland will zudem über neue Gaslieferungen nach China sprechen. In Peking wird die schnelle Abfolge der Besuche auch als Aufwertung gesehen. Peking kann zeigen, an China kommt in der Weltpolitik kaum noch jemand vorbei. Aus Shenzhen, Jörn Petring.
1: Der US-General und NATO-Oberbefehlshaber Grinkewitsch hat bestätigt, dass die Vereinigten Staaten vorerst keine weitreichenden Mittelstreckenwaffen in Deutschland stationieren werden. Eine Abmachung hatte eigentlich vorgesehen, dass die USA von 2026 an in Deutschland wieder Mittelstreckenwaffen mit konventionellen Sprengköpfen stationieren, die weit bis nach Russland reichen. 15 Monate lang hat der Landtag von Sachsen-Anhalt den Anschlag auf den Magdeburger Weihnachtsmarkt intensiv aufgearbeitet. Ein zentrales Ergebnis: Schwächen und Fehler im Handeln von Behörden haben es dem Täter zumindest leicht gemacht, die Tat zu begehen. So steht es im Abschlussbericht, den der Parlamentarische Untersuchungsausschuss vorgestellt hat.
3: Ein Betonblock an der falschen Stelle, Schutzkonzepte, die nicht gründlich gecheckt worden sind, Informationen zum späteren Täter, die nicht zentral zusammengeführt wurden. Im Abschlussbericht werden eine ganze Reihe von Fehlern aufgelistet. Und mindestens die Oppositionsfraktionen im Magdeburger Landtag sind sich einig, der Anschlag hätte verhindert werden können. Als Konsequenz soll nun ein Bedrohungsmanagement etabliert werden. Ziel: Gefährder früher aktiv ins Visier nehmen, damit wichtige Hinweise nicht wieder unbeachtet bleiben. Thomas Thonfeld, Nachrichtenredaktion.
1: Den deutschen Wäldern machen gravierende Folgen von Hitze und Trockenheit weiterhin stark zu schaffen. Bei den häufigsten Arten sind nach wie vor 4 von 5 Bäumen krank, wie aus neuen Daten für 2025 hervorgeht. Bundesagrarminister Rainer sprach von einer Stabilisierung trotz ungünstigerer Wetterbedingungen. Umweltverbände mahnen angesichts der Klimakrise, es gebe keinen Grund zur Entwarnung.
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1: Ich bin David Riemer. Fast jede fünfte Tankstelle in Deutschland verstößt gegen die 12-Uhr-Regel. Das hat eine Untersuchung des Verbraucherdienstes Mehr Tanken ergeben. Die Spritpreise dürfen seit April nur noch einmal am Tag erhöht werden. Sinken können sie dagegen immer.
2: Gut 15.000 Tankstellen gibt es in Deutschland. 3.000 davon haben die Preise zu unerlaubten Zeiten angehoben. Am häufigsten in Bayern, am seltensten in Berlin. Ein etabliertes System, mit dem Abweichungen von der 12-Uhr-Regel sanktioniert werden könnten, gibt es nicht. Das Kartellamt hat nach eigenen Angaben noch nicht einmal aus allen Bundesländern die Info, welche Landesbehörde überhaupt zuständig wäre. Die Tankstellenbranche sagt, Regelverstöße seien nicht mutwillig. Preisänderungen an der Zapfsäule kämen nicht auf Knopfdruck, sondern durch ein komplexes Berechnungssystem, das technisch bedingt auch mal länger brauche. Thomas Bleskin, Nachrichtenredaktion.
1: Wenige Tage nach US-Präsident Trump ist Kreml-Chef Putin zu einem Besuch in China eingetroffen. Putin wird von einer Delegation aus Ministern und Managern von staatlichen und privaten Konzernen begleitet. Bei den Gesprächen auf Einladung von Chinas Staatschef Xi Jinping geht es um einen Ausbau der privilegierten strategischen Partnerschaft beider Länder. China ist der wichtigste Handelspartner für Russland. Den deutschen Wäldern machen Folgen von Hitze, Trockenheit und Schädlingen weiterhin zu schaffen. Aber der Zustand unseres Waldes habe sich insgesamt im Vergleich zu 2024 nicht weiter verschlechtert. Das sagte Bundesagrarminister Rainer bei der Vorstellung des Waldzustandsberichts für das vergangene Jahr.
3: Nach wie vor sind 4 von 5 Bäumen in Deutschland krank. Gut erkennbar zum Beispiel an fehlenden Nadeln oder Blättern in den Baumkronen. Vor allem bei Eichen, gut die Hälfte haben hier größere kahle Stellen. Auch ein Drittel der Kiefern haben deutlich sichtbare Schäden. Das sind etwas mehr noch als im Vorjahr. Buchen und Fichten geht's dagegen etwas besser. Zwar sind im vergangenen Jahr weniger Bäume abgestorben als vorher, aber insgesamt hat sich der Wald auch noch nicht von den Dürrejahren 2018 bis 2020 erholt. Aus Berlin, Thomas Thonfeld.
1: Nach dem Hauseinsturz im sächsischen Görlitz laufen die Arbeiten auch in der Nacht weiter. Die Helfer arbeiteten per Hand an der Beseitigung der Trümmer, sagte eine Polizeisprecherin. In Görlitz war Montagabend ein Mehrfamilienhaus eingestürzt. Grund dafür war möglicherweise eine Gasexplosion. An der Unfallstelle wird nach 3 Menschen gesucht. Von 2 Frauen und einem Mann fehlt jedes Lebenszeichen.
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1: Ich bin David Riemer. Gerade erst war US-Präsident Trump in Peking, nun ist Kreml-Chef Putin zu einem Besuch in China eingetroffen. Moskau hat große Erwartungen an die Gespräche mit Chinas Staatschef Xi Jinping.
2: Wenige Tage nach dem Besuch von Donald Trump empfängt China mit Putin den nächsten Staatschef einer Großmacht. Bei den Gesprächen mit Parteichef Xi Jinping wird es vor allem um die enge Partnerschaft beider Länder gehen. Auch die Kriege in der Ukraine und im Nahen Osten dürften Thema sein. Russland will zudem über neue Gaslieferungen nach China sprechen. In Peking wird die schnelle Abfolge der Besuche auch als Aufwertung gesehen. Peking kann zeigen, an China kommt in der Weltpolitik kaum noch jemand vorbei. Aus Shenzhen, Björn Petring.
1: Der US-General und NATO-Oberbefehlshaber Grinkewitsch hat bestätigt, dass die Vereinigten Staaten vorerst keine weitreichenden Mittelstreckenwaffen in Deutschland stationieren werden. Eine Abmachung hatte eigentlich vorgesehen, dass die USA von 2026 an in Deutschland wieder Mittelstreckenwaffen mit konventionellen Sprengköpfen stationieren, die weit bis nach Russland reichen. 15 Monate lang hat der Landtag von Sachsen-Anhalt den Anschlag auf den Magdeburger Weihnachtsmarkt intensiv aufgearbeitet. Ein zentrales Ergebnis: Schwächen und Fehler im Handeln von Behörden haben es dem Täter zumindest leicht gemacht, die Tat zu begehen. So steht es im Abschlussbericht, den der Parlamentarische Untersuchungsausschuss vorgestellt hat.
3: Ein Betonblock an der falschen Stelle, Schutzkonzepte, die nicht gründlich gecheckt worden sind, Informationen zum späteren Täter, die nicht zentral zusammengeführt wurden. Im Abschlussbericht werden eine ganze Reihe von Fehlern aufgelistet. Und mindestens die Oppositionsfraktionen im Magdeburger Landtag sind sich einig, der Anschlag hätte verhindert werden können. Als Konsequenz soll nun ein Bedrohungsmanagement etabliert werden. Ziel: Gefährder früher aktiv ins Visier nehmen, damit wichtige Hinweise nicht wieder unbeachtet bleiben. Thomas Thonfeld, Nachrichtenredaktion.
1: Den deutschen Wäldern machen gravierende Folgen von Hitze und Trockenheit weiterhin stark zu schaffen. Bei den häufigsten Arten sind nach wie vor 4 von 5 Bäumen krank, wie aus neuen Daten für 2025 hervorgeht. Bundesagrarminister Rainer sprach von einer Stabilisierung trotz ungünstigerer Wetterbedingungen. Umweltverbände mahnen angesichts der Klimakrise, es gebe keinen Grund zur Entwarnung.
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1: Ich bin David Riemer. Bei der geplanten Führerscheinreform kommt der nächste Schritt. Das Bundeskabinett will heute entsprechende Pläne von Verkehrsminister Schnieder auf den Weg bringen. Das Ziel, die Fahrschulausbildung soll moderner, digitaler und einfacher werden. Dadurch sollen die Kosten sinken.
2: Ab dem Jahreswechsel sollen sich Fahrschülerinnen und Schüler zum Beispiel aussuchen können, ob sie die Theorie lieber wie bisher nur in der Fahrschule pauken wollen oder daheim per App. Statt nur im Fahrschulauto zu üben, soll es dann auch möglich sein, bestimmte Fahrten zusammen mit den Eltern zu machen oder in Simulatoren. Wie viele Sonderfahrten nötig sind, soll der Fahrlehrer dann individuell einschätzen. Es müssen nicht mehr zwingend 12 Fahrten über Land, nachts und auf der Autobahn sein. Außerdem sollen beide Prüfungen gestrafft werden, sowohl die theoretische als auch die praktische. Ursula Winkler, Nachrichtenredaktion.
1: Der US-General und NATO-Oberbefehlshaber Grinkewitsch hat bestätigt, dass die Vereinigten Staaten vorerst keine weitreichenden Mittelstreckenwaffen in Deutschland stationieren werden. Eine Abmachung hatte eigentlich vorgesehen, dass die USA von 2026 an in Deutschland wieder Mittelstreckenwaffen mit konventionellen Sprengköpfen stationieren, die weit bis nach Russland reichen. 2 Wochen nach seinem Transport Richtung Nordsee wurde der als Timi bekannte Buckelwal tot vor der dänischen Insel Anholt entdeckt. Der Kadaver soll nun doch untersucht werden.
3: Der Wal liegt an einem gut besuchten Strand im flachen Wasser, schreibt die dänische Umweltbehörde. Wenn man sich Strömung und Wasserstand dort ansieht, ist es demnach sehr wahrscheinlich, dass er ohne Zutun dort liegen bleibt. Dann allerdings fürchten die Dänen, könnte er Badegäste und Einheimische stören. Deshalb soll der Kadaver nun doch geborgen werden. Und nicht nur das. Die Dänen wollen ihn nach Möglichkeit auch obduzieren und Proben für die Forschung entnehmen. Aus Skandinavien, Julia Weschenbach.
1: Zum Fußball. Der FC Arsenal ist nach 22 Jahren wieder englischer Meister. Die Mannschaft um Nationalspieler Kai Havertz profitierte davon, dass Verfolger Manchester City beim AFC Bournemouth nur 1:1 spielte. Arsenal hatte zuvor Burnley mit 1:0 besiegt. Es ist der 14. Meistertitel für die Gunners. Pep Guardiola verpasst mit Manchester City dagegen den 3. Titel der Saison. Laut Medienberichten wird er am kommenden Sonntag zum Saisonabschluss der Premier League als Trainer der Citizens zurücktreten.
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1: Ich bin David Riemer. Milliarden für Feldbetten und Notvorräte. Bundesinnenminister Dobrindt will die Kapazitäten beim Zivilschutz für den Kriegs- und Anschlagsfall massiv ausbauen. Das Kabinett soll heute über ein entsprechendes Eckpunktepapier beraten. Es sieht vor, bis 2029 insgesamt 10 Milliarden Euro in den Bevölkerungsschutz zu investieren.
2: Die Bundesländer machen seit Jahren Druck, dass der Zivilschutz ausgebaut wird. Dobrindt will nun liefern und dafür reichlich Geld in die Hand nehmen. Es geht unter anderem um die Beschaffung von Fahrzeugen,